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3: Ich bin Imme Kasten. Die Ukraine braucht einen neuen Präsidenten. Das findet Donald Trump. Zelensky hatte den US-Präsidenten zuvor scharf für dessen Dieseldeal mit Kreml-Chef Putin kritisiert. Cornelius Dreger dazu.
4: Trump sagt, Zelensky sei mit den ukrainischen Drohnenangriffen auf russische Raffinerien dafür verantwortlich, dass die Dieselpreise in den USA explodiert sind. Nicht etwa der von Trump angezettelte Iran-Krieg, im Zuge dessen die Straße von Hormuz noch immer blockiert ist, über die ja mal ein Fünftel aller Rohöltransporte lief. Trump erhofft sich von seinem Deal mit Putin sinkende Dieselpreise noch vor den wichtigen Kongresswahlen im November. Ob das klappt, ist höchst fraglich.
3: In Mecklenburg-Vorpommern haben jetzt auch die Grünen auf einem kleinen Landesparteitag in Rostock für Koalitionsverhandlungen gestimmt. Die Gespräche mit SPD und Linken sollen am Montag in Schwerin beginnen. Nach der Landtagswahl hatte die bisherige Koalition aus SPD und der Linken keine Mehrheit mehr. Die AfD als stärkste Fraktion findet keinen Partner für eine Regierungsbildung, weil sowohl BSW als auch CDU nicht im Parlament vertreten sind. Kanzler Merz lehnt den von der irischen Ratspräsidentschaft vorgelegten Kompromiss zum EU-Haushalt für die Jahre 28 bis 34 ab. Keine Grundlage für eine Einigung, so seine Aussage. Im Vergleich zum Kommissionsentwurf mit einem Volumen von knapp 2 Billionen Euro sieht der Vorschlag eine Kürzung von rund 8% vor. Ein Punkt und ein Bundesliga-Rekord für den FC Augsburg gegen die Bayern. Beim 2:2 schoss der FCA nach 8 Sekunden das schnellste Tor der Liga-Geschichte. Später hat Leipzig Frankfurt im Topspiel mit 6:0 vom Platz gefegt. Außerdem spielten Union Berlin Elversberg 1:0, Mainz Leverkusen 3:4, Paderborn Stuttgart 0:2 und Hoffenheim HSV 2:3. Der erste FC Magdeburg bleibt in der zweiten Liga weiter oben mit dabei. Gegen Hannover gab es zu Hause jetzt ein deutliches 3:0 und damit schon den vierten Sieg diese Saison. Die nächsten Nachrichten in einer Stunde.
5: Der Radio SAW Verkehrsservice, der schnellste im SAW-Land, unterstützt durch KI. Nichts los auf den Straßen, es rollt ohne größere Staus. Alle Verkehrsmeldungen auch immer aktuell auf radio-saw.de und in unserer App. Gute Fahrt durchs SAW-Land.

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Der Radio SAW Verkehrsservice, der schnellste im SAW-Land, unterstützt durch KI. Nichts los auf den Straßen, aktuell ist alles frei. Alle Verkehrsmeldungen auch immer aktuell auf radio-saw.de und in unserer App. Gute Fahrt durchs SAW-Land.

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1: Ich bin Imme Kasten. Kritik an seinem Dieseldeal mit Russland lässt US-Präsident Trump nicht ohne Reaktion auf sich sitzen. Die Ukraine brauche einen neuen Präsidenten, der den Krieg beenden wolle, sagte Trump im Weißen Haus. Zuvor hatte der ukrainische Präsident Zelensky von einer unwürdigen und schwachen Entscheidung gesprochen. Trump erhofft sich von seinem Deal mit Putin sinkende Dieselpreise noch vor den wichtigen Kongresswahlen im November. Ob das klappt, ist höchst fraglich. Lange wurde gerätselt, jetzt steht fest, Ragebait ist das Jugendwort des Jahres. Colin Mock, was genau heißt denn das nochmal?
2: Also der Begriff steht für Kommentare oder andere Inhalte im Netz, die bewusst provozieren sollen, meist weil das Interaktionen und damit mehr Reichweite schafft. Bei der Online-Abstimmung für das Jugendwort setzte sich Ragebait noch gegen zwei weitere Wörter durch, und zwar Peak, was besser geht's nicht bedeutet, und Crash Out, also wenn jemand die Fassung verliert. Das Jugendwort wird jedes Jahr vom Langenscheid Verlag gesucht. Etwa 1 Million Jugendliche hatten diesmal abgestimmt.
1: Am Montag starten in Mecklenburg-Vorpommern SPD, Grüne und Linke mit Koalitionsgesprächen. Nach den Sozialdemokraten und der Linken haben auch die Grünen auf einem kleinen Parteitag dafür gestimmt. Die AfD ist nach der Landtagswahl zwar größte Fraktion im Schweriner Landtag, findet aber keinen Koalitionspartner für eine Regierungsbildung. Kanzler Merz lehnt den von der irischen Ratspräsidentschaft vorgelegten Kompromiss zum EU-Haushalt für die Jahre 28 bis 34 ab. Keine Grundlage für eine Einigung, so seine Aussage. Im Vergleich zum Kommissionsentwurf mit einem Volumen von knapp 2 Billionen Euro sieht der Vorschlag eine Kürzung von rund 8% vor. Der FC Bayern hat den BVB-Patzer nicht genutzt und dabei das schnellste Bundesliga-Tor der Geschichte kassiert. In Augsburg gab es nach 8 Sekunden den Rückstand und am Ende nur ein 2:2. Die weiteren Ergebnisse: Leipzig-Frankfurt 6:0, Union Berlin-Elversberg 1:0, Mainz-Leverkusen 3:4, Paderborn-Stuttgart 0:2 und Hoffenheim-HSV 2:3. Der 1. FC Magdeburg bleibt in der 2. Liga weiter oben mit dabei. Gegen Hannover gab es zu Hause jetzt ein deutliches 3:0 und damit schon den 4. Sieg diese Saison. Die nächsten Nachrichten in einer Stunde.
3: Der Radio SAW Verkehrsservice, der schnellste im SAW-Land, unterstützt durch KI. Auf der A9 Berlin Richtung Halle-Leipzig, Vorsicht, zwischen Wiedemar und dem Schkeuditzer Kreuz liegen Fahrzeugteile auf der Autobahn. Alle Verkehrsmeldungen auch immer aktuell auf radio-saw.de und in unserer App. Gute Fahrt durchs SAW-Land.

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1: Nickelback. Make me love you.

unterstützt durch KI. Auf der B3 Hannover Südschnellweg. Achtung, zwischen dem Kreuz Seelhorst und der Abfahrt Hildesheimer Straße ist eine Person auf der Straße. Auf der A9 Berlin Richtung Halle-Leipzig, zwischen Wiedemar und dem Schkeuditzer Kreuz liegen Fahrzeugteile auf der Autobahn. Alle Verkehrsmeldungen auch immer aktuell auf radio-saw.de und in unserer App. Gute Fahrt durchs SAW-Land.

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1: Ich bin Imme Kasten. Guten Morgen. Krisensitzung bei der CDU. Die Parteispitze kommt heute zusammen, um über den weiteren Kurs zu beraten. Problemfelder gibt es einige. Maue Wahlergebnisse, schlechte Umfragewerte für Partei und Kanzler und stockende Reformen in der Regierung. Fraktionschef Thorsten Frey betonte jedoch bereits im ersten:
2: Ich glaube, es ist ganz wichtig, dass wir als Gesamtpartei in ihrer ganzen Breite, auch verankert in den Ländern, uns auf eine einheitliche Marschrichtung verständigen und so dann auch gemeinsam voranschreiten. Wir haben unseren Kurs und den müssen wir konsequent fahren.
1: Kritik an seinem Dieseldeal mit Russland lässt US-Präsident Trump nicht ohne Reaktion auf sich sitzen. Die Ukraine brauche einen neuen Präsidenten, der den Krieg beenden wolle, sagte Trump im Weißen Haus. Zuvor hatte der ukrainische Präsident Zelensky von einer unwürdigen und schwachen Entscheidung gesprochen. Trump erhofft sich von seinem Deal mit Putin sinkende Dieselpreise noch vor den wichtigen Kongresswahlen im November. Ob das klappt, ist höchst fraglich. Nach einer erneuten Attacke der Houthi-Milizen auf den internationalen Flughafen von Saudi-Arabien in Riad rät die Bundesregierung vor Reisen dorthin jetzt dringend ab. Laut Behörden wurden mindestens 12 Menschen bei der Attacke getötet und mehr als 300 verletzt. Der Flugbetrieb in Riad wurde vorerst eingestellt. Am Montag starten in Mecklenburg-Vorpommern SPD, Grüne und Linke mit Koalitionsgesprächen. Nach den Sozialdemokraten und der Linken haben auch die Grünen auf einem kleinen Parteitag dafür gestimmt. Die AfD ist nach der Landtagswahl zwar größte Fraktion im Schweriner Landtag, findet aber keinen Koalitionspartner für eine Regierungsbildung. Ein Punkt und ein Bundesliga-Rekord für den FC Augsburg gegen die Bayern. Beim 2:2 schoss der FCA nach 8 Sekunden das schnellste Tor der Liga-Geschichte. Später hat Leipzig Frankfurt im Topspiel mit 6:0 vom Platz gefegt. Außerdem spielten Union Berlin Elversberg 1:0, Mainz Leverkusen 3:4, Paderborn Stuttgart 0:2 und Hoffenheim HSV 2:3. Der erste FC Magdeburg bleibt in der zweiten Liga weiter oben mit dabei. Gegen Hannover gab es zu Hause jetzt ein deutliches 3:0 und damit schon den vierten Sieg diese Saison. Die nächsten Nachrichten in einer Stunde.
3: Der Radio SAW Verkehrsservice, der schnellste im SAW-Land, unterstützt durch KI. Auf der B65 in Hannover, Vorsicht, zwischen dem B217 Kreisverkehr Tönnies-Bergkreisel und dem Ortsausgang auf der Bückeburger Allee bis Nendorfer Landstraße ist in beiden Richtungen ein Falschfahrer unterwegs, nicht überholen. Auf der B65 in Hannover, Achtung, zwischen dem B217 Kreisverkehr Tönnies-Bergkreisel und dem Ortsausgang auf der Bückeburger Allee bis Nendorfer Landstraße kommt in beiden Richtungen ein Falschfahrer entgegen. Auf der A9 Berlin Richtung Halle-Leipzig liegen zwischen Wiedemar und dem Schkeuditzer Kreuz Fahrzeugteile auf der Straße. Alle Verkehrsmeldungen auch immer aktuell auf radio-sab.de und in unserer App. Gute Fahrt durchs SAW-Land.

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1: Der Radio SAW Verkehrsservice, der schnellste im SAW-Land, unterstützt durch KI. Auf der A9 Berlin Richtung Halle-Leipzig, Achtung, zwischen Thurland und Bitterfeld-Wolfen liegt ein totes Tier auf der Autobahn. Alle Verkehrsmeldungen auch immer aktuell auf radiosaw.de und in unserer App. Gute Fahrt durchs SAW-Land.

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2: Ich bin Imme Kasten. Guten Morgen. Krisensitzung bei der CDU. Die Parteispitze kommt heute zusammen, um über den weiteren Kurs zu beraten. Problemfelder gibt es einige. Maue Wahlergebnisse, schlechte Umfragewerte für Partei und Kanzler und stockende Reformen in der Regierung. Fraktionschef Thorsten Frey betonte jedoch bereits im ersten:
3: Ich glaube, es ist ganz wichtig, dass wir als Gesamtpartei in ihrer ganzen Breite, auch verankert in den Ländern, uns auf eine einheitliche Marschrichtung verständigen und so dann auch gemeinsam voranschreiten. Wir haben unseren Kurs und den müssen wir konsequent fahren.
2: Kritik an seinem Dieseldeal mit Russland lässt US-Präsident Trump nicht ohne Reaktion auf sich sitzen. Die Ukraine brauche einen neuen Präsidenten, der den Krieg beenden wolle, sagte Trump im Weißen Haus. Zuvor hatte der ukrainische Präsident Zelensky von einer unwürdigen und schwachen Entscheidung gesprochen. Trump erhofft sich von seinem Deal mit Putin sinkende Dieselpreise noch vor den wichtigen Kongresswahlen im November. Ob das klappt, ist höchst fraglich. Nach einer erneuten Attacke der Houthi-Milizen auf den internationalen Flughafen von Saudi-Arabien in Riad rät die Bundesregierung vor Reisen dorthin jetzt dringend ab. Laut Behörden wurden mindestens 12 Menschen bei der Attacke getötet und mehr als 300 verletzt. Der Flugbetrieb in Riad wurde vorerst eingestellt. Am Montag starten in Mecklenburg-Vorpommern SPD, Grüne und Linke mit Koalitionsgesprächen. Nach den Sozialdemokraten und der Linken haben auch die Grünen auf einem kleinen Parteitag dafür gestimmt. Die AfD ist nach der Landtagswahl zwar größte Fraktion im Schweriner Landtag, findet aber keinen Koalitionspartner für eine Regierungsbildung. Der FC Bayern hat den BVB-Patzer nicht genutzt und dabei das schnellste Bundesliga-Tor der Geschichte kassiert. In Augsburg gab es nach 8 Sekunden den Rückstand und am Ende nur ein 2:2. Die weweiteren Ergebnisse: Leipzig-Frankfurt 6:0, Union Berlin-Elversberg 1:0, Mainz-Leverkusen 3:4, Paderborn-Stuttgart 0:2 und Hoffenheim-HSV 2:3. Der erste FC Magdeburg bleibt in der zweiten Liga weiter oben mit dabei. Gegen Hannover gab es zu Hause jetzt ein deutliches 3:0 und damit schon den vierten Sieg diese Saison. Die nächsten Nachrichten in einer Stunde.
4: Der Radio SAW Verkehrsservice, der schnellste im SAW-Land, unterstützt durch KI. Im Moment ist alles frei auf den Straßen, keine Staus. Alle Verkehrsmeldungen auch immer aktuell auf radiosaw.de und in unserer App. Gute Fahrt durchs SAW-Land.

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1: Der Radio SAW Verkehrsservice, der schnellste im SAW-Land, unterstützt durch KI. Nichts los auf den Straßen, aktuell ist alles frei. Alle Verkehrsmeldungen auch immer aktuell auf radio-saw.de und in unserer App. Gute Fahrt durchs SAW-Land.
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1: Ich bin Sönke Röhling, guten Morgen. Schlechte Wahlergebnisse, schlechte Umfragewerte, stockende Reformen. Bei der CDU steht heute ein Krisentreffen an. Die Parteispitze kommt in Berlin zusammen. Mehr von Holger Dilk.
2: Zu dem Treffen hat Kanzler Merz nach den verlorenen Landtagswahlen in Sachsen-Anhalt, Mecklenburg-Vorpommern und Berlin eingeladen. Es geht darum, den weiteren Kurs abzustecken, um aus der Krise zu kommen. Merz selbst soll trotz seiner schlechten Beliebtheitswerte aber wohl nicht zur Debatte stehen. Größeres Thema wird wohl auch gerade mit Blick auf die Lage in Sachsen-Anhalt der weitere Umgang mit der AfD.
1: US-Präsident Trump fordert einen neuen Präsidenten für die Ukraine. Der ukrainische Staatschef Selenskyj hatte Trump zuvor scharf für dessen Dieseldeal mit Kreml-Chef Putin kritisiert. Cornelius Dräger berichtet.
3: Trump sagt, Selenskyj sei mit den ukrainischen Drohnenangriffen auf russische Raffinerien dafür verantwortlich, dass die Dieselpreise in den USA explodiert sind. Nicht etwa der von Trump angezettelte Iran-Krieg, im Zuge dessen die Straße von Hormuz noch immer blockiert ist, über die ja mal ein Fünftel aller Rohöltransporte lief. Trump erhofft sich von seinem Deal mit Putin sinkende Dieselpreise noch vor den wichtigen Kongresswahlen im November. Ob das klappt, ist höchst fraglich.
1: Kanzler Merz lehnt den von der irischen Ratspräsidentschaft vorgelegten Kompromiss zum EU-Haushalt für die Jahre 28 bis 34 ab. Keine Grundlage für eine Einigung, so seine Aussage. Im Vergleich zum Kommissionsentwurf mit einem Volumen von knapp 2 Billionen Euro sieht der Vorschlag eine Kürzung von rund 8% vor. Morgen beginnen in Mecklenburg-Vorpommern SPD, Grüne und Linke mit Koalitionsgesprächen. Nach den Sozialdemokraten und den Linken haben auch die Grünen dafür gestimmt. Die AfD ist nach der Landtagswahl zwar größte Fraktion im Schweriner Landtag, findet aber keinen Koalitionspartner für eine Regierungsbildung. Der FC Bayern hat den BVB-Patzer nicht genutzt und dabei das schnellste Bundesligator der Geschichte kassiert. In Augsburg gab es nach 8 Sekunden den Rückstand und am Ende nur ein 2:2. Die weiteren Ergebnisse: Leipzig-Frankfurt 6:0, Union-Berlin-Elversberg 1:0, Mainz-Leverkusen 3:4, Paderborn-Stuttgart 0:2 und Hoffenheim-HSV 2:3. Zur Formel 1. Max Verstappen startet beim Großen Preis von Singapur von der Pole Position. Der viermalige Weltmeister war im Qualifying der schnellste, vor den beiden Ferrari-Fahrern Leclerc und Hamilton. Die nächsten Nachrichten in einer Stunde.
4: Der Radio SAW Verkehrsservice, der schnellste im SAW-Land, unterstützt durch KI. Nichts los auf den Straßen, aktuell ist alles frei. Alle Verkehrsmeldungen auch immer aktuell auf radiosaw.de und in unserer App. Gute Fahrt durchs SAW-Land.

0: 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Widder.
1: Nehmt euch besonders am Morgen Zeit für euch. So startet ihr entspannt in den Tag.
0: Stier.
1: Ihr wisst genau, was andere gerade brauchen. Einen guten Rat habt ihr schnell parat.
0: Zwillinge.
1: Bringt den Haushalt schnell hinter euch. Danach könnt ihr die Beine hochlegen und den Sonntag genießen.
0: Krebs.
1: Ihr dreht euch ein bisschen im Kreis. Konzentriert euch nur auf das, was wirklich wichtig ist.
0: Löwe.
1: Habt ihr alles erreicht, was ihr euch vorgenommen habt? Zieht heute eine Zwischenbilanz.
0: Jungfrau.
1: Ihr wollt den Dingen auf den Grund gehen. Aber nicht jeder mag viel von sich preisgeben. Akzeptiert das.
0: Waage.
1: Hört auf euer Herz. Wenn euch etwas schon lange beschäftigt, solltet ihr den ersten Schritt machen.
0: Skorpion.
1: Probiert mal wieder etwas Neues aus. Ein bisschen Abwechslung tut euch gerade ganz gut.
0: Schütze.
1: Lasst eure schlechte Laune nicht an anderen aus. Die können nichts dafür.
0: Steinbock.
1: Es sind die kleinen Dinge, die euren Tag heute bereichern. Haltet die Augen offen.
0: Wassermann.
1: Unverhofft kommt oft. Heute ist nicht der Tag für finanzielle Risiken.
0: Fische.
1: Toleranz ist das Zauberwort des Tages. Das gilt auch in der Familie.
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Der Radio SAW Verkehrsservice, der schnellste im SAW-Land, unterstützt durch KI. Im Moment ist alles frei auf den Straßen, keine Staus. Alle Verkehrsmeldungen auch immer aktuell auf radio-saw.de und in unserer App. Gute Fahrt durchs SAW-Land.

0: euch einen schönen Sonntag mit der besten Mischung und der meisten Abwechslung. Gleich für euch Coldplay mit We Pray und mit einem rumänischen DJ, der sich mit Jason Derulo und Melody zusammengetan hat, DJ Goya und Mi Chico.
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0: Seit 2 Jahren sammelt die evangelische Jugendgemeinde Gernrode Spenden, damit Mädchen in Nepal zur Schule gehen können. Für dieses Engagement wurden sie von der Kinderhilfsorganisation Children for a Better World ausgezeichnet. Als Belohnung waren sie mit vielen anderen engagierten jungen Leuten in der vergangenen Woche in Berlin. Gestern Abend war eine Gala mit der Würdigung der Engagierten. Heute treffen sie noch auf Elke Büdenbender, die Frau von Bundespräsident Frank-Walter Steinmeier. Getroffen haben sie auch schon Thorsten Kessler aus der Kirchenredaktion.
2: Auslöser für ihr Engagement war der Reisebericht eines Bekannten über die Situation von Mädchen und Frauen in Nepal, sagt Emma.
3: Wir haben hier die Möglichkeit, zur Schule zu gehen und wir wissen, dass da auch halt vor allem Frauen und Mädchen kaum Chancen haben und wir wollen halt, dass die einen schönen Grundstein für ihr gutes Leben haben und wenigstens diese Grundschule halt hinbekommen. Das wäre schon echt cool.
2: Beim Sachsen-Anhalt-Tag hatte sich die junge Gemeinde vorgestellt. Auf dem Weihnachtsmarkt sammeln sie Spenden, die auf ein Konto eingezahlt werden, erklärt Clara.
4: Und von diesem Konto können die dort dann quasi abbuchen und Sachen kaufen und wir haben zum Beispiel schon die eine Grundschule komplett mit Rucksäcken und Schulsachen für alle Schüler ausgestattet und auch für die folgenden Jahrgänge noch. Und sie bekommen quasi einfach die Informationen, wie viel Geld wir gesammelt haben und bekommen dann die Möglichkeit, das Geld quasi zu benutzen, um Dinge zu kaufen, die sie brauchen.
2: Emma ist begeistert, dass auch vermeintlich kleine Aktionen wertgeschätzt werden.
3: Irgendwie hat sich das nicht so groß angefühlt, wie so ein paar Kinder vom Dorf sozusagen, die halt irgendwie versuchen zu helfen und nicht, dass es was Großes ist, aber halt die Auszeichnung, das zeigt, dass es doch nicht so klein ist, dass es auch was wert ist, was wir machen und nicht, dass wir es nicht umsonst machen. Das ist schon echt cool.
2: Die evangelische junge Gemeinde Gernrode sammelt Spenden für Kinder in Nepal. Beim Publikumsvoting für den Deutschen Engagementpreis kann bis Ende des Monats auch für das Nepal-Projekt gewotet werden. Aus der Kirchenredaktion Thorsten Kessler.
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1: Ich bin Sönke Röhling. Guten Morgen. Krisensitzung heute bei der CDU. Die Parteispitze kommt zusammen, um über den weiteren Kurs zu beraten. Problemfelder gibt es einige. Maue Wahlergebnisse, schlechte Umfragewerte für Partei und Kanzler und stockende Reformen in der Regierung. Fraktionschef Thorsten Frey betonte aber bereits in der ARD:
2: Ich glaube, es ist ganz wichtig, dass wir als Gesamtpartei in ihrer ganzen Breite, auch verankert in den Ländern, uns auf eine einheitliche Marschrichtung verständigen und so dann auch gemeinsam voranschreiten. Wir haben unseren Kurs und den müssen wir konsequent fahren.
1: Bundeskanzler Merz lehnt den von der irischen Ratspräsidentschaft vorgelegten Kompromiss zum EU-Haushalt für die Jahre 28 bis 34 ab. Das sei keine Grundlage für eine Einigung, so seine Aussage. Einzelheiten von Holger Dilk.
3: Im Vergleich zum Entwurf der Kommission mit einem Volumen von knapp 2 Billionen Euro sieht der irische Vorschlag eine Kürzung von 140 Milliarden vor. Das wären rund 8% weniger. Berlin wie auch die schwedische Regierung gehen die Einsparungen nicht weit genug. Sie verlangen mehrere hundert Milliarden Euro weniger. Der EU-Gipfel kommende Woche soll eine erste Weichenstellung geben. Wie die 27 Länder sich einigen wollen, angepeilt ist ein Kompromiss bis Weihnachten.
1: Wie lässt sich die Gesundheitsversorgung weltweit verbessern? Darum geht es beim Weltgesundheitsgipfel in Berlin. Rund 4000 Teilnehmer aus 130 Ländern beraten unter anderem über den Ebola-Ausbruch im Kongo. Mit einem Fonds soll Pharmaunternehmen in Afrika geholfen werden, selbst Medikamente und Impfstoffe herzustellen. Mindestens 4 Menschen sind durch den Sturm Isaias im Süden der USA ums Leben gekommen. Der Hurricane hat in den Bundesstaaten Miami und Alabama Bäume entwurzelt, Dächer abgedeckt und fast 600.000 Haushalte und Geschäfte vom Strom abgeschnitten. Dem Zoll in Sachsen-Anhalt ist ein enormer Schlag gegen den Schmuggel von E-Zigaretten gelungen. Ein Steuerschaden von rund 1,4 Millionen Euro habe verhindert werden können, heißt es. Mehrere Lastwagen wurden im August und September auf den Autobahnen 2 und 38 kontrolliert. Dabei wurden mehrere Millionen Liter Liquids und Vapes sichergestellt. Das Ergebnis der Kontrollen wurde aus ermittlungstaktischen Gründen erst jetzt veröffentlicht. Die Ergebnisse der Fußball-Bundesliga: Leipzig-Frankfurt 6:0, Union-Berlin-Elversberg 1:0, Augsburg-Bayern-München 2:2, Mainz-Leverkusen 3:4, Paderborn-Stuttgart 0:2, Hoffenheim-HSV 2:3. Die nächsten Nachrichten in einer Stunde.
4: Der Radio SAW Verkehrsservice, der schnellste im SAW-Land, unterstützt durch KI. Im Moment ist alles frei auf den Straßen, keine Staus. Alle Verkehrsmeldungen auch immer aktuell auf radio-saw.de und in unserer App. Gute Fahrt durchs SAW-Land.

0: Kommt gut rein in diesen Sonntag, gleich mit Tom Gregory und der Lebensabschnittsbegleiterin des kanadischen Ex-Premierministers Katy Perry mit ihrem frischen Watch It Burn.
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0: Akteure aus der Zivilgesellschaft lassen sich nach der Wahl und der Konstituierung des Landtages in Sachsen-Anhalt nicht einschüchtern. Besonders Kirchen und ihre Bildungseinrichtungen sind der AfD ein Dorn im Auge. Zum Beispiel die Evangelische Akademie Sachsen-Anhalt in Wittenberg. Ihr sollen Landesmittel gestrichen werden. Akademiedirektor Christoph Meyer bleibt gelassen. Kirchenreporter Thorsten Kessler hat Christoph Meyer getroffen.
2: Ehrlicherweise muss ich sagen, sind wir Symbolpolitik. Wir sind es natürlich gewohnt, dass Projektmittel kommen und Projektmittel gehen. Das heißt, das ist unser Geschäft, neue Fördermittel auch zu akquirieren. Da sind wir auch dabei. Das wird uns nicht so zusetzen wie anderen zivilgesellschaftlichen Organisationen.
3: Die Akademie bringt Menschen mit unterschiedlichen Perspektiven zusammen und beackert gesellschaftliche Themen über den reinen kirchlichen Horizont hinaus. In der Akademie werden auch schon mal populistische Thesen auf den Prüfstand gestellt und häufig genug widerlegt. Meyer setzt auf Dialog, auf kleine Öffentlichkeiten, auf lokaler oder regionaler Ebene.
2: Eine kleine Öffentlichkeit ist tatsächlich für mich eine ganz wichtige Kategorie, gerade ein Analyseinstrument, um sie zu unterscheiden von einer großen medialen Öffentlichkeit, auf die so viel Wert gelegt wird. Ja, wir meinen, nur weil was auf TikTok viral geht, würde das die Wirklichkeit definieren, ist aber nicht so.
3: Bei der Reihe am Gartenzaun zum Beispiel sind Menschen mit ganz unterschiedlichen Meinungen und Haltungen ins Gespräch gekommen. Mitentscheidend dabei, jeder hört den anderen auch wirklich zu.
2: Ein Beispiel dafür, wie man kleine Öffentlichkeiten auch bespielen kann. Ja? Mit sehr niedrigschwelligen Formaten, ohne missionieren zu wollen, ohne überzeugen zu wollen, sondern erstmal tatsächlich auch dort Vertrauen wieder aufzubauen. Vertrauen und eine Gegenöffentlichkeit, eine kleine Öffentlichkeit zu etablieren, die diskursiv funktionieren kann. Das ist kleinteilige Arbeit, da gibt es keine schnellen Erfolge.
3: Die Evangelische Akademie in Wittenberg arbeitet an Verständigung. Aus der Kirchenredaktion Thorsten Kessler.
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1: Katy Perry, Watch It Burn.

Der Radio SAW Verkehrsservice, der schnellste im SAW-Land, unterstützt durch KI. Nichts los auf den Straßen, es rollt ohne größere Staus. Alle Verkehrsmeldungen auch immer aktuell auf radio-saw.de und in unserer App. Gute Fahrt durchs SAW-Land.

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1: Die Unwetterwarnung kommt aufs Handy. Eine Stunde später steht das Wasser im Keller. Sintflutartig, hatte der Wetterbericht gesagt. Der erste Arbeitstag nach dem Urlaub ist auch so. 400 Mails kommen alle auf einmal rein. Sintflutartig geben. Die Sintflut kommt aus der Bibel, aus der Geschichte von der Arche Noah. Im ersten Buch Mose sieht Gott, wie gewalttätig die Menschen miteinander umgehen und will nochmal von vorne anfangen. Noah baut ein riesiges Schiff, die Arche. Drauf darf seine Familie und von jedem Tier ein Pärchen. Dann kommt die Sintflut. Es regnet 40 Tage, das Wasser kommt von oben und von unten, alles versinkt. Nur die Arche treibt monatelang vor sich hin und Noah wartet, bis ihm eine Taube einen frischen Olivenzweig bringt. Das erste Zeichen, es geht wieder weiter. Als das Wasser weg ist, verspricht Gott, solange die Erde steht, soll nicht aufhören Saat und Ernte, Frost und Hitze, Sommer und Winter, Tag und Nacht. Die Bibel erzählt die Sintflut also nicht als Untergangsdrama. Gott will die menschliche Gewalt nicht einfach hinnehmen und schreitet ein, aber trotzdem endet die Geschichte nicht im Untergang, sondern mit einem Versprechen. So eine Sintflut, die kommt nicht wieder. Und auch heute gilt für jede Sintflut, ob Regen oder Postfach, sie hört auf. Irgendwann tropft es nur noch vom Dach und auf dem Gehweg wird der erste Fleck wieder trocken. Aus der Kirchenredaktion Dario Weiland, Radio SAW.
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6: Ich bin Sönke Röhling. Guten Morgen. Schlechte Wahlergebnisse, schlechte Umfragewerte, stockende Reformen. Bei der CDU steht heute ein Krisentreffen an. Die Parteispitze kommt in Berlin zusammen. Mehr von Holger Dilk.
7: Zu dem Treffen hat Kanzler Merz nach den verlorenen Landtagswahlen in Sachsen-Anhalt, Mecklenburg-Vorpommern und Berlin eingeladen. Es geht darum, den weiteren Kurs abzustecken, um aus der Krise zu kommen. Merz selbst soll trotz seiner schlechten Beliebtheitswerte aber wohl nicht zur Debatte stehen. Größeres Thema wird wohl auch gerade mit Blick auf die Lage in Sachsen-Anhalt der weitere Umgang mit der AfD.
6: Vor dem Krisentreffen kassiert Kanzler Merz nochmal deutliche Kritik, diesmal von Ex-CSU-Chef Seehofer. Merz habe durch den Bruch von Wahlversprechen einen massiven Glaubwürdigkeitsverlust erlitten, sagte er der Bild. Aussagen wie, dass Deutsche zu wenig arbeiten, würden außerdem die Menschen verletzen. Die Ukraine braucht laut US-Präsident Trump einen neuen Präsidenten. Zelensky hatte Trump zuvor scharf für dessen Dieseldeal mit Kreml-Chef Putin kritisiert. Vor dem erhofft sich Trump sinkende Dieselpreise, und zwar noch vor den wichtigen US-Kongresswahlen. Ob das klappt, ist allerdings höchst fraglich. Lange wurde gerätselt, jetzt steht es fest, Ragebait ist das Jugendwort des Jahres. Colin Mock kann mehr dazu sagen.
8: Also der Begriff steht für Kommentare oder andere Inhalte im Netz, die bewusst provozieren sollen, meist weil das Interaktionen und damit mehr Reichweite schafft. Bei der Online-Abstimmung für das Jugendwort setzte sich Ragebait noch gegen zwei weitere Wörter durch, und zwar Peak, was besser geht's nicht bedeutet, und Crash Out, also wenn jemand die Fassung verliert. Das Jugendwort wird jedes Jahr vom Langenscheid Verlag gesucht. Etwa 1 Million Jugendliche hatten diesmal abgestimmt.
6: Die Staatsanwaltschaft Magdeburg hat Anklage gegen einen ehemaligen Teamleiter der Arbeitsagentur erhoben. Der Mann soll hundertfach Geld der Behörde auf die Seite geschafft und an sich selbst überwiesen haben. Der Gesamtschaden wird auf rund 1,5 Millionen Euro beziffert. Die Staatsanwaltschaft will in dem Verfahren auch klären, warum der Betrug über Jahre nicht aufgeflogen ist. Ein Punkt und Bundesliga-Rekord für den FC Augsburg gegen die Bayern. Beim 2:2 schoss der FCA nach 8 Sekunden das schnellste Tor der Liga-Geschichte. Später hat Leipzig Frankfurt im Topspiel mit 6:0 vom Platz gefegt. Außerdem spielten Union Berlin, Elversberg 1:0, Mainz-Leverkusen 3:4, Paderborn-Stuttgart 0:2 und Hoffenheim-HSV 2:3. Zur Formel 1. Max Verstappen startet beim Großen Preis von Singapur von der Pole Position. Der viermalige Weltmeister war im Qualifying der schnellste, vor den beiden Ferrari-Fahrern Leclerc und Hamilton. Die nächsten Nachrichten in einer Stunde.
9: Der Radio SAW Verkehrsservice, der schnellste im SAW-Land, unterstützt durch KI. Im Moment ist alles frei auf den Straßen, keine Staus. Alle Verkehrsmeldungen auch immer aktuell auf radiosaw.de und in unserer App. Gute Fahrt durchs SAW-Land.

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1: Take That und Michael Patrick Kelly. Feel My Love.

0: Radio SAB am Sonntag, ihr sitzt schon beim Frühstück und wir haben dazu die passenden Superhits für euren Sonntag. Gleich ein 2010er mit Bastille und Pompeji und ein gepflegter 80er von Roxette, Listen to Your Heart.
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0: Der ambulante Hospizdienst bringt engagierte Ehrenamtliche mit schwerkranken Menschen zusammen. Die Menschen in der letzten Lebensphase werden von den Ehrenamtlichen dort begleitet, wo sie leben. Oft daheim, aber auch im Hospiz, im Krankenhaus oder in der Pflegeeinrichtung. In den Pfeifferschen Stiftungen in Magdeburg wurde der ambulante Hospizdienst vor 20 Jahren gegründet. Kirchenreporter Thorsten Kessler stellt die Arbeit vor.
2: Jede Begleitung ist individuell, sagt Koordinatorin Sabine Breyer. Sie schaut, wer zusammenpasst. Die Chemie muss stimmen, aber einen konkreten Zeitpunkt für den Beginn einer Begleitung könne man schlecht festlegen.
3: Wir können schon relativ früh in die Begleitung gehen, ja, dass wir einfach merken, das ist jetzt noch nicht das Ende des Lebens. Ja, das wissen wir ja sowieso nicht, wann das ist. Aber dann haben die Ehrenamtlichen natürlich auch die Möglichkeit, die nochmal gut kennenzulernen und dass sie gemeinsam eine gute Zeit einfach haben.
2: Ambulanter Hospizdienst lebt auch von den kreativen Ideen der Ehrenamtlichen und ist keineswegs immer nur mit Tod und Traurigkeit verbunden, betont Sabine Breyer.
3: Das kann eben wirklich vom typischen Handhalten sein, das kann Vorlesen sein, das kann aber auch ein Besuch beim Konzert von Andrea Berg sein. Wir hatten einen Ehrenamtlichen, der ist mit seinem zu Begleitenden immer zu einem Kiosk gefahren und hat seinen Kumpels nochmal besucht.
2: Die Ehrenamtlichen entlasten auch ein Stück weit die Angehörigen. Pflegeaufgaben gehören aber nicht zur Arbeit. Der größte Schatz ist die geschenkte Zeit der Freiwilligen.
3: Dass man so ungefähr 1 bis 2 Stunden in der Woche dafür zur Verfügung stellen sollte. Das kann auch mal öfter sein, das kann auch mal weniger sein. Es kommt eben wirklich auf die Menschen an, die begleitet werden.
2: Die ambulanten Hospizdienste im ganzen Land suchen eigentlich immer engagierte Ehrenamtliche. Diese werden für ihre Arbeit vorher natürlich qualifiziert. Die Pfeifferschen Stiftungen in Magdeburg feiern heute das 20-jährige Jubiläum des ambulanten Hospizdienstes. Aus der Kirchenredaktion Thorsten Kessler.
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6: 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Auf der A9 Halle-Leipzig Richtung Berlin. Achtung, zwischen Beelitz und Beelitz-Heilstätten liegen Reifenteile auf dem rechten Fahrstreifen. Alle Verkehrsmeldungen auch immer aktuell auf radio-saw.de und in unserer App. Gute Fahrt durchs SAW-Land.
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1: Mistesi, ein Produzent aus der Nähe von Hamburg, der seit seinem 17. Lebensjahr im eigenen Studio sitzt. Sometimes I Love You heißt der Song mit den House-Vibes und er erzählt von einer Liebe, die erst nur in eine Richtung fließt und dann gar nicht mehr. Manchmal liebe ich dich, doch ich weiß, es ist dir einfach egal. Ich schreie zum Himmel, während du einfach nur dastehst. Ich gebe dir alles, was ich habe. Von dir kommt nichts zurück. Manchmal liebe ich dich, doch ich weiß, es ist dir einfach egal. Es gibt Beziehungen, in denen eine Person das ganze Gewicht trägt, die andere merkt es nicht mal. Gleichgültigkeit ist die härteste Antwort auf die Liebe. Sie lässt keinen Streit zu und keine Veränderung. Manchmal liebe ich dich, manchmal nicht. Manchmal schwöre ich, dass ich gehe, du weißt, dass ich es nicht tun werde. Gefangen in einer Schleife, aus der ich nicht herauskomme. Manchmal liebe ich mich selbst mehr als dich. Wer bleibt, obwohl alles zum Gehen drängt, kämpft längst gegen sich selbst. Und in diesem Kampf meldet sich jetzt zum ersten Mal eine Seite, die nicht nachgibt. Ein Rest Selbstachtung. Eines Tages werde ich deinen Namen hören und nichts mehr fühlen. An dem Ort vorbeigehen, an dem wir uns kennengelernt haben, und es wird mir gut gehen. Werde aufhören, jedes einzelne Wort zurückzuspulen. Jede Berührung. Und diese halbe Liebe hinter mir lassen. In so einem Fall fängt das Loslassen lange vor dem wirklichen Abschied an. Als Bild im Kopf. Und irgendwann ist dieses Bild vom Danach stärker als die Angst vorm Alleinesein. Wer sich dieses schönere, bessere Danach vorstellen kann, der hat den ersten Schritt schon gemacht. Manchmal liebe ich dich, manchmal nicht. Heute Nacht packe ich meine Ängste und all meine Sachen ein. Und lasse hinter mir, was ich einmal kannte. Denn ich entscheide mich mehr für mich als für dich. Wenn der Schmerz zu bleiben größer wird als die Angst vor dem Gehen, dann war das nicht die schöne Liebe, von der alle reden. Es ist eine Liebe, die mehr nimmt, als sie gibt. Sometimes I Love You erzählt von der Reise, so eine Liebe zu verlieren und dafür die Liebe für sich selbst zu entdecken. Dann ist der Abschied kein großes Drama, er ist ein Aufbruch. Und er beginnt mit einem einzigen Schritt, dem zu sich selbst. Aus der Kirchenredaktion Dario Weiland, Radio SAW.

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10: Ich bin Sönke Röhling. Guten Morgen. Schlechte Wahlergebnisse, schlechte Umfragewerte, stockende Reformen. Bei der CDU steht heute ein Krisentreffen an, um den Kurs aus der Krise abzustecken. Zu einem möglichen Aus von Kanzler Merz sagte der Politikwissenschaftler Albrecht von Lucke bei NTV.
11: Die Probleme sind viel grundsätzlicherer, strukturellerer Art. Wir haben es mit zwei geschwächten Volksparteien zu tun. Und beide Parteien profilieren sich gegeneinander. Das ist das Problem und ein bloßer Kanzlertausch würde das Problem nicht lösen. Also insofern glaube ich nicht, dass die Union zu diesem Schluss kommt. Zumal ich nicht den Eindruck habe, dass irgendeiner der Ministerpräsidenten der CDU momentan Lust hätte, den Job des Kanzlers zu übernehmen.
10: Nach einer Attacke der Houthi-Milizen aus dem Jemen auf den internationalen Flughafen von Saudi-Arabien rät die Bundesregierung von Reisen dorthin dringend ab. Nach Angaben der Behörden wurden mindestens 12 Menschen getötet und mehr als 300 verletzt. Unter den Toten sind auch 8 Menschen aus dem Ausland. Die Behörden rechnen mit weiteren Angriffen. Der Flugbetrieb in Riad wurde vorerst eingestellt. Kritik an seinem Dieseldeal mit Russland lässt US-Präsident Trump nicht ohne Reaktion auf sich sitzen. Die Ukraine brauche einen neuen Präsidenten, der den Krieg beenden wolle, sagte Trump im Weißen Haus. Zuvor hatte der Kiewer Regierungschef von einer unwürdigen und schwachen Entscheidung gesprochen, um Ölengpässe in den USA zu lindern. Extremisten sollen künftig nicht mehr Schöffen werden können. Justizministerin Hubig will dafür das Richtergesetz ändern. Wie die Welt am Sonntag berichtet, sollen die zuständigen Ausschüsse bei Zweifeln an der Verfassungstreue von Kandidaten genauer hinschauen, etwa auf deren öffentlichen Social-Media-Profilen. Die Staatsanwaltschaft Magdeburg hat Anklage gegen einen ehemaligen Teamleiter der Arbeitsagentur erhoben. Der Mann soll hundertfach Geld der Behörde auf die Seite geschafft und an sich selbst überwiesen haben. Der Gesamtschaden wird auf rund 1,5 Millionen Euro beziffert. Die Staatsanwaltschaft will in dem Verfahren auch klären, warum der Betrug über Jahre nicht aufgeflogen ist. Die Ergebnisse der Fußball-Bundesliga. Leipzig-Frankfurt 6:0, Union-Berlin-Elversberg 1:0, Augsburg-Bayern-München 2:2, Mainz-Leverkusen 3:4, Paderborn-Stuttgart 0:2, Hoffenheim-HSV 2:3. Die nächsten Nachrichten in einer Stunde.
2: Es ist 9.02 Uhr, der Radio SAW Verkehrsservice, der schnellste im SAW-Land. Und wir haben nur eine Meldung und die kommt von der A2 Richtung Berlin. Zwischen Bad Eilsen und Rehren, Vorsicht, da liegt ein totes Tier auf mittleren Fahrstreifen. Wie gesagt, das war's schon, geblitzt wird aber noch. Auf der A2 Richtung Berlin, hinter Allerengersleben und Höhe Raststätte Burgautal. A9 Richtung Berlin, Höhe Raststätte Köckern. A14 Richtung Schwerin, zwischen Halle Trotha und Löbejün sowie zwischen Wandsleben und Magdeburg Stadtfeld. Auf der B4 zwischen Torfhaus und Bad Harzburg. In Leipzig wird geblitzt auf der Adenauer Allee statt auswärts. In Braunschweig in der Weserstraße und in Halle Böllberger Weg. Kurz nach dem ersten kommt noch einer, Döllbauer Landstraße. Habt ihr noch irgendwas zu ergänzen für uns? Dann meldet uns das doch gern an der kostenfreien Service-Hotline 0801 630 630. Ihr könnt uns auch natürlich jederzeit eine Nachricht geht über WhatsApp schicken. Alle Infos und die dazugehörige Nummer findet ihr unter radio-saw.de. Wir wünschen euch jetzt eine gute Fahrt durchs SAW-Land. Ja, heute Morgen auf der Gassi-Runde habe ich auch schon so gedacht, ganz schön kalt. Und damit starten wir in den Tag bei euch in Spickendorf bei Landsberg mit aktuell noch einstelligen Temperaturen, gerade einmal 9 Grad. Ja, jetzt zeigt sich hier und da noch so ein bisschen Sonne, aber leider müssen wir uns heute auf einen eher ungemütlichen, herbstlichen Tag einstellen. Später zieht dann auch Regen auf. Passt also eigentlich perfekt, um es sich zu Hause heute gemütlich zu machen, ja, und die Lieblingsserie durchzusuchten. Im Süden, da bleibt es ein bisschen freundlicher, da könnte uns die Sonne noch ein bisschen länger erhalten bleiben. Höchstwerte liegen heute bei maximal 16 Grad. Ja, und der Blick auf morgen zeigt, bleibt weitgehend trocken, Sonne und Wolken im Wechsel, auch der Wind lässt nach. Mehr als 15 Grad werden es aber nicht.
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2: Und ein kurzer Blick auf unsere Uhr verrät, gleich ist es 10 nach 9. Damit Zeit für einen neuen Schatzhinweis. Unser 1.000-Euro-Schatz wartet nämlich immer noch darauf, ja, von euch geknackt zu werden. Irgendwo im SAW-Land versteckt sich die Schatztruhe mit der Nummer und damit auch mit dem Geld. Seid ihr denn schon fleißig am Rätseln? Dann lasst mich es wissen. Ja? Meldet euch bei mir, gerade auch mit einer Sprachnachricht über WhatsApp. Geht super easy. Nummer findet ihr online, genauso wie alle bisherigen Hinweise dazu. Und den nächsten brandheißen Tipp gibt's in nur 10 Minuten hier bei mir. Ich bin Patricia Pickert. Morgen!

0: Right Round und ihr dreht auf Schatzsuche hoffentlich auch die Runde in Richtung 1000 Euro.
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0: Ja, denn genau, die warten in unserer Radio SAW Goldgrube auf euch. In der Schatztruhe versteckt sich eine Telefonnummer und wer die anruft, dem gehören die 1000 Euro. Ganz einfach. Noch hat allerdings niemand einen Schatz gefunden, aber ich sehe schon, ihr seid fleißig am Rätseln. Also wir wissen bisher, die 7, die spielt in dem gesuchten Ort eine ganz besondere Rolle. Und aus dieser Stadt kommen ein ziemlich bekannter Physiotherapeut und ein ebenso bekannter Klempner. Na, klingelt's da schon bei euch? Vielleicht beim nächsten niegelnagelneuen Hinweis. Aufpassen auf unseren Social-Media-Kanälen. Seht ihr etwas aus dem Ort, in dem unser Schatz versteckt ist? Den neuen und alle bisherigen Hinweise findet ihr jederzeit auf radio-saw.de und in unserer App. Und ihr wisst, den nächsten Tipp gibt's wie immer um 10 nach 9.
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5: Es ist 9:30 Uhr, wir schauen auf die Straßen. Der Radio SAW Verkehrsservice, der schnellste im SAW-Land. A2 Richtung Dortmund zwischen Garbsen und Wunstorf-Lute. Vorsicht, hier ist ein defektes Fahrzeug auf dem rechten Fahrstreifen. Und dann haben wir noch die A14 Richtung Magdeburg zwischen Löbejün und der Raststätte Plötzetal-Ost. Da liegt ein toter Waschbär auf allen Fahrstreifen. Aufpassen, geblitzt wird. A2 Richtung Berlin hinter Allerengersleben und Höhe Raststätte Burgortal. Teuer kann es werden für euch auf der A9 Richtung Berlin, Höhe Raststätte Köckern. A14 Richtung Schwerin zwischen Alletroter und Löbejün sowie zwischen Wandsleben und Magdeburg-Stadtfeld. Geblitzt wird unter anderem auf der B4 zwischen Torfhaus und Bad Harzburg. In Leipzig auf der Adenauer Allee, falls ihr stadtauswärts unterwegs seid. In Braunschweig in der Weserstraße. Und in Halle Böllberger Weg und in der Döllbauer Landstraße. Habt ihr noch was für uns? Habt ihr noch irgendwas gesehen, irgendwas entdeckt? Verkehrsbehinderung, Stau oder noch ein Blitzer? Dann seid so lieb, ruft uns gern an. Das geht kostenfrei unter der 0801 630 630. Wir wünschen euch jetzt eine gute Fahrt durchs SAW-Land. Ja, kühle 9 Grad sind es aktuell bei euch in Ileburg bei Borg. Damit starten wir noch ziemlich frisch in diesen Sonntag. Der Herbst, ne, der gibt heute wieder alles im südlichen SAW-Land mit ein paar Sonnenstunden. Ansonsten eher grau mit immer mal wieder Regen dabei. Temperaturen bewegen sich zwischen 11 und maximal 16 Grad heute. Morgen sieht es schon ein bisschen besser aus. Sonne und Wolken im Wechsel. Meistens bleibt es auch trocken. Und auch der Wind lässt nach, wird aber leider ein bisschen kühler bei maximal 15 Grad. Radio SAW an eurem Sonntag. Ich bin Patricia Pickert. Udo Lindenberg, der singt schon. Gibt's ihn jetzt mit Komet.

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1: Stella Lefty, Boston.

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1: Insights geht's in den letzten Tag vom Zuckerfest. Am Hohnehof bei Drei an Hohne heißt es ab um 11 wilder Herbst. Klaus Teil-Zellerfeld feiert mit euch das Oberharzer Herbstfest. 14 Uhr öffnet die Magdeburger Herbstmesse. Drachen raus, Herbstwind nutzen und ab auf den Nussberg. Beim Braunschweiger Drachenfest schweben heute hunderte bunte Exemplare über dem Park. Dazu gibt's Hüpfburgen, Kinderschminken und den Zauberer Zeroch. Das Braunschweiger Drachenfest startet um 10 und ist kostenlos. Im Tierpark Dessau ist Tag 2 vom Herbstmarkt mit Handwerk, Leckereien, Kürbisschnitzen, Ponyreiten und nebenbei schaut ihr natürlich bei den Tieren vorbei. Der Herbstmarkt in Dessau ist 10 bis 17 Uhr und kostet 7 ermäßigt.

0: 3 Euro Eintritt. Im Bürger- und Miniaturenpark Wernigerode sucht ein kleiner Hase das Glück der Welt und landet dabei mitten im tiefen Harzer Wald. Das Puppenspiel, wo sich Luchs und Hase gute Nacht sagen, seht ihr heute 15 Uhr in Wernigerode und zahlt nur den Parkeintritt, nichts extra. Und Aschers Leben im Salzlandkreis lädt euch zu einer Reise ins All. Im Planetarium startet um 11 ein Sternbild für Flappy, für die Kleinen. 14 Uhr folgen die schönsten Sternsagen der Griechen. Im Planetarium Aschers Leben seid ihr ab 4 Euro dabei.
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6: Ich bin Sönke Röhling. Guten Tag. Krisensitzung heute bei der CDU. Die Parteispitze kommt zusammen, um über den weiteren Kurs zu beraten. Problemfelder gibt es einige. Maue Wahlergebnisse, schlechte Umfragewerte für Partei und Kanzler und stockende Reformen in der Regierung. Fraktionschef Thorsten Frey betonte aber bereits in der ARD:
7: Ich glaube, es ist ganz wichtig, dass wir als Gesamtpartei in ihrer ganzen Breite, auch verankert in den Ländern, uns auf eine einheitliche Marschrichtung verständigen und so dann auch gemeinsam voranschreiten. Wir haben unseren Kurs und den müssen wir konsequent fahren.
6: In Deutschland dauert es wieder länger, bis über Asylklagen entschieden wird. Das hat die Bundesregierung auf Anfrage der Linken eingeräumt. Demnach dauert es im Schnitt mittlerweile mehr als 15 Monate, bis eine Entscheidung fällt. Vor einem Jahr waren es noch 14 Monate. Ein Grund für die Entwicklung ist die steigende Zahl dieser Klagen, heißt es. Am schnellsten werden die Asylklagen in Rheinland-Pfalz entschieden, am längsten dauert es in Sachsen. Mitte August lagen bundesweit fast 200.000 noch nicht entschiedene Asylklagen bei den Gerichten. US-Präsident Trump bekommt weiter Gegenwind, auch aus der Bundesregierung. Für ein paar Liter Diesel, was für ein moralischer Bankrott, so Bildungsministerin Prien. Trump hatte erst einen Deal mit Russland für Diesellieferungen geschlossen und dann das Aus des ukrainischen Präsidenten Zelensky gefordert. Morgen beginnen in Mecklenburg-Vorpommern SPD, Grüne und Linke mit Koalitionsgesprächen. Nach den Sozialdemokraten und den Linken haben auch die Grünen dafür gestimmt. Die AfD ist nach der Landtagswahl zwar größte Fraktion im Schweriner Landtag, findet aber keinen Koalitionspartner für eine Regierungsbildung. Dem Zoll in Sachsen-Anhalt ist ein enormer Schlag gegen den Schmuggel von E-Zigaretten gelungen. Ein Steuerschaden von rund 1,4 Millionen Euro habe verhindert werden können, heißt es. Mehrere Lastwagen wurden im August und September auf den Autobahnen 2 und 38 kontrolliert. Dabei wurden mehrere Millionen Liter Liquids und Vapes sichergestellt. Das Ergebnis der Kontrollen wurde aus ermittlungstaktischen Gründen erst jetzt veröffentlicht. In der Nacht hat es wieder ein besonderes Naturschauspiel gegeben. Unter anderem in Nord-, West- und Mitteldeutschland konnte man Polarlichter sehen. Auch in der Schweiz und Südengland war der Himmel letzte Nacht teilweise bunt. Die nächsten Nachrichten in einer Stunde.
8: Es ist 10.02 Uhr. Der Radio SAW Verkehrsservice, der schnellste im SAW-Land. Eine Meldung haben wir für die Straßen, kommt von der A2 Richtung Dortmund. Zwischen Garbsen und Wunstorf-Lute. Vorsicht, da steht ein defektes Fahrzeug auf dem rechten Fahrstreifen. Geblitzt wird? A2 Richtung Berlin, hinter Allerengersleben und Höhe Raststätte Burgkortal. Auf der A9 Richtung Berlin, Höhe Raststätte Köckern. A14 Richtung Schwerin, zwischen Halle Trotha und Löbejün, sowie immer noch zwischen Wandsleben und Magdeburg Stadtfeld. Auf der B4 zwischen Torfhaus und Bad Harzburg. In Leipzig auf der Adenauer Allee stadtauswärts. In Braunschweig wird geblitzt, dort in der Weserstraße. Und in Halle Böllberger Weg und in der Döllbauer Landstraße. Soweit von unserer Seite. Habt ihr noch was zu ergänzen? Dann klingelt doch gern durch. Geht an der kostenfreien Service-Hotline 0801 630 630 oder ihr schickt uns einfach eine Nachricht über WhatsApp rein. Alle Infos und die Nummer findet ihr unter radio-saw.de. Wir wünschen euch jetzt eine gute Fahrt durchs SAW-Land. In Kattenstedt bei Blankenburg haben wir aktuell 8 Grad. Ja, der dicke Mantel, heute Pflicht. Im Laufe des Tages schaffen wir da maximal 16 Grad. Im Süden, da zeigt sich zwischendurch die Sonne. Im Rest des SAW-Landes zieht immer mal wieder Regen durch. Was haben wir morgen? Sonne und Wolken, sieht aber trocken aus. Höchstwerte liegen bei 15 Grad.
5: Wir wünschen euch einen schönen Sonntag.
8: Ich bin Patricia Pickert, hallo. Und unser Radio SAW 1000 Euro Schatz ist noch gut versteckt hier im SAW-Land. Hat noch keinen Besitzer gefunden. Einen anderen Schatz hat dagegen ein Mann aus Chicago entdeckt. Ein Bild, das Millionen wert sein könnte. Und das hat er einfach auf einem Flohmarkt für gerade mal $30 gekauft. Die verrückte Geschichte dazu gibt's hier gleich bei uns. Nach Lieblingsmusik zum Frühstück, gleich mit Michael Schulte, 5 a.m.

0: Michael Schulte, 5 a.m. Radio SAW am Sonntag, da hat man also $30 bezahlt und möglicherweise einen Millionenschatz entdeckt. Klingt nach einem ziemlich guten Flohmarktgeschäft, würde ich sagen. Wie es dazu gekommen ist, weiß unser Kollege Christoph Schödel.
1: Genauso ist es einem Mann in Chicago passiert. Der wollte auf dem Flohmarkt ein paar Schallplatten und Möbel kaufen. Ein Bild ist ihm aufgefallen, das er ganz hübsch fand. Das hat er für $30 gekauft. Gemalt wurde das Werk von Gertrude Abercrombie. Der Mann hatte natürlich absolut keine Ahnung davon. Erst als er das Bild schätzen ließ, hat man ihm gesagt, du, das ist ein richtig wertvolles Bild, das du da auf dem Flohmarkt gekauft hast.
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9: Es ist 10:30 Uhr, der Radio SAW Verkehrsservice, der schnellste im SAW-Land. Eine Meldung haben wir, kommt von der A2 Richtung Dortmund zwischen Garbsen und Wunstorf-Lute. Hier ist ein defektes Fahrzeug auf dem rechten Fahrstreifen. Das war's, geblitzt wird. A2 Richtung Berlin, hinter Allerengersleben und Höhe Raststätte Buckautal. Auf der A9 Richtung Berlin, Höhe Raststätte Köckern. A14 Richtung Schwerin, zwischen Halle Trotha und Löbejün sowie zwischen Wandsleben und Magdeburg Stadtfeld. Auf der B4 zwischen Torfhaus und Bad Harzburg. In Leipzig wird noch geblitzt, auf der Adenauer Allee stadtauswärts. In Braunschweig in der Weserstraße und in Halle Böllberger Weg sowie Döllbauer Landstraße. Habt ihr noch was für uns? Irgendwas entdeckt? Verkehrsbehinderung, Stau oder noch ein Blitzer? Seid so lieb, ruft uns gern an. Das geht kostenfrei unter der 0800 1630 630. Wir wünschen euch jetzt eine gute Fahrt durchs SAW-Land. Und aktuell haben wir 11 Grad bei euch in Wiebke bei Gardelegen. Ja, graues SAW-Land, viele Wolken, immer mal wieder Regen. Im Süden, da gibt es zwischendurch ein bisschen mehr Chance auf Sonne. Temperaturen liegen heute bei 11 bis 16 Grad. Morgen sieht es dann freundlicher aus, Sonne und Wolken im Wechsel. Meist trocken und weniger Wind bei bis zu 15 Grad. Radio SAW hier, ich bin Patricia Pickert. Run Republic, if I lose myself. Schönen Sonntag euch.

10.42 Uhr. Radio SAW hier mit Depeche Mode. People are people. Ja, Menschen sind Menschen. Und Miley Cyrus ist definitiv ein ganz besonderer Mensch, eine ganz besondere Künstlerin. Sie macht ihr Ding auf ihre ganz eigene Art. Ich meine, wir erinnern uns an Wrecking Ball. Nackt auf der Abrissbirne. Ja, Miley, die bleibt sich halt treu. Zwar ist sie nicht mehr unbekleidet, hat jetzt sogar mehr Bass mit dabei. Ihr neues Album Best Persuades ist draußen und der Titelsong heißt genauso. Und den gibt's gleich ganz frisch für euch nach Ray Dalton.

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2: Ich bin Sönke Röhling. Guten Tag. Schlechte Wahlergebnisse, schlechte Umfragewerte, stockende Reformen. Bei der CDU steht heute ein Krisentreffen an, um den Kurs aus der Krise abzustecken. Zu einem möglichen Aus von Kanzler Merz sagte der Politikwissenschaftler Albrecht von Lucke bei NTV.
9: Die Probleme sind viel grundsätzlicherer, strukturellerer Art. Wir haben es mit zwei geschwächten Volksparteien zu tun. Und beide Parteien profilieren sich gegeneinander. Das ist das Problem und ein bloßer Kanzlertausch würde das Problem nicht lösen. Also insofern glaube ich nicht, dass die Union zu diesem Schluss kommt. Zumal ich nicht den Eindruck habe, dass irgendeiner der Ministerpräsidenten der CDU momentan Lust hätte, den Job des Kanzlers zu übernehmen.
2: Wer gegen einen abgelehnten Asylantrag klagt, muss wieder länger auf eine Entscheidung warten. Das hat die Bundesregierung auf Anfrage der Linken eingeräumt. Colin Mock berichtet.
10: Demnach haben die Gerichte im ersten Halbjahr 2026 im Schnitt über 15 Monate bis zur Entscheidung über eine Asylklage gebraucht. Vor einem Jahr ging es noch rund einen Monat schneller. In den Jahren davor hat es teilweise deutlich länger gedauert. Der Trend war aber lange positiv hin zu kürzeren Wartezeiten. Ein Grund für den Anstieg ist auch ganz einfach, dass es immer mehr Asylklagen gibt. Zuletzt lagen noch fast 200.000 offene bei den deutschen Gerichten.
2: US-Präsident Trump bekommt weiter Gegenwind, auch aus der Bundesregierung. Für ein paar Liter Diesel, was für ein moralischer Bankrott, so Bildungsministerin Prien. Trump hatte erst einen Deal mit Russland für Diesellieferung geschlossen und dann das Aus des ukrainischen Präsidenten Zelensky gefordert. Auch heute wird am internationalen Flughafen von Saudi-Arabien in Riad nichts gehen. Der Betrieb bleibt nach dem tödlichen Angriff gestern eingestellt. Saudi-Arabien macht die vom Iran unterstützte Houthi-Miliz im Jemen dafür verantwortlich. Nach Angaben der Behörden wurden mindestens 12 Menschen bei der Attacke getötet, Hunderte verletzt. Weil die Zahl der Kinder in Sachsen-Anhalt zurückgeht, wird in den Kitas Personal abgebaut. Nach Angaben der Arbeiterwohlfahrt werden unter anderem befristete Verträge nicht verlängert. Auch Kündigungen seien denkbar, heißt es. Nach Angaben des Statistischen Landesamtes wurden zuletzt so wenige Kinder in Sachsen-Anhalt geboren wie nie zuvor seit der Wiedervereinigung. Die nächsten Nachrichten in einer Stunde.
6: Es ist 11.02 Uhr. Der Radio SAW Verkehrsservice, der schnellste im SAW-Land. A9 Richtung Berlin zwischen Kleinmarzehns und Niemek. Vorsicht, hier ist ein liegen gebliebenes Fahrzeug. Und dann haben wir noch die A71 Richtung Erfurt zwischen Atern und Heldrungen. Da ist ein totes Reh auf dem linken Fahrstreifen. Blitz wird. A2 Richtung Berlin hinter Allerengersleben und Höhe Raststätte Burgkortal. Auf der A9 Richtung Berlin Höhe Raststätte Köckern. A14 wird geblitzt Richtung Schwerin zwischen Halle Trotha und Löbejün und zwischen Wandsleben und Magdeburg Stadtfeld. Auf der B4 zwischen Torfhaus und Bad Harzburg. In Leipzig auf der Adenauer Allee, falls ihr stadtauswärts unterwegs seid. In Braunschweig kann es teuer werden, dort in der Weserstraße. Und in Halle, da haben wir 2, Böllberger Weg und Döllbauer Landstraße. Habt ihr noch was für uns? Haben wir was vergessen? Dann klingelt doch gern durch an der kostenfreien Service-Hotline 0801 630 630. Oder ihr schickt uns einfach eine WhatsApp rüber. Die Nummer dazu findet ihr unter radio-saw.de. Wir wünschen euch jetzt eine gute Fahrt durchs SAW-Land. Ganz schön frisch noch draußen. Temperaturen bei euch in Dalchau bei Möckern aktuell 11 Grad. Ja, es zeigt sich hier und da noch so ein bisschen Sonne. Aber leider müssen wir uns heute auf einen eher, na sagen wir mal, ungemütlichen, herbstlicheren Tag einstellen. Später dann auch mit Regen. Im Süden bleibt es ein bisschen freundlicher. Da könnte uns die Sonne noch ein bisschen länger erhalten bleiben. Höchstwerte liegen bei maximal 16 Grad. Ja, und der Blick auf morgen zeigt, bleibt weitestgehend trocken. Sonne und Wolken im Wechsel. Auch der Wind lässt nach. Aber mehr als 15 Grad werden es nicht.
11: Wir wünschen euch einen schönen Sonntag.
6: 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Und ich bin Patricia Pickert. Super.

0: Das sind Bryan Adams, Melanie C, When You're Gone um 11.13 Uhr. Und wer steht denn bitte nicht auf Glitzer, auf Drinks in der Hand und eine Tanzfläche, die bebt? Was gibt's Schöneres als eine glamouröse Partynacht, bei der eure Füße dann sagen, ich kann nicht mehr? Wobei, spätestens am nächsten Morgen bereut man das vielleicht ein kleines bisschen, aber egal, hat Spaß gemacht. 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So, und jetzt gibt's Glitzer und Diamanten für die Ohren. Hier ist Rihanna mit Diamonds. 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
10: Es ist 11:30 Uhr. Wir checken die Straßen. Der Radio SAW Verkehrsservice, der schnellste im SAW-Land. A2 Richtung Dortmund zwischen Bad Nenndorf und Lauenau. Vorsicht, da liegt ein totes Reh auf dem rechten Fahrstreifen. A9 Richtung Berlin zwischen Kleinmarzehns und Niemek. Hier ist eine ungesicherte Unfallstelle. Aktuell ist der linke Fahrstreifen blockiert. Und A9 Richtung Berlin zwischen Kleinmarzehns und Niemek. Hier ist ein liegen gebliebenes Fahrzeug. Geblitzt wird. A2 Richtung Berlin hinter Allerengersleben und Höhe Raststätte Burgkortal. Dann auf der A9 Richtung Berlin, Höhe Raststätte Köckern. A14 wird geblitzt Richtung Schwerin zwischen Halle Trotha und Löbejün. Auf der B4 zwischen Torfhaus und Bad Harzburg. In Leipzig auf der Adenauer Allee, falls ihr stadtauswärts unterwegs seid. In Braunschweig in der Weserstraße. In Halle Böllberger Weg und in der Döllbauer Landstraße. Habt ihr unterwegs noch was gesehen, irgendwas entdeckt, Stau, Verkehrsbehinderung oder noch ein Blitzer? Dann seid so lieb, gebt uns kurz Bescheid. Das geht kostenfrei unter der 0800 1 630 630. Wir wünschen euch jetzt eine gute und entspannte Fahrt durchs SAW-Land.
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10: Es sind kühle 11 Grad aktuell bei euch in Velpke bei Helmstedt. Es ist frisch an diesem Sonntag. Also der Herbst, der gibt heute wieder alles. Im südlichen SAW-Land mit ein paar Sonnenstunden. Ansonsten eher grau mit immer mal wieder Regen. Temperaturen bewegen sich zwischen 11 und maximal 16 Grad. Morgen sieht es dann schon ein bisschen besser aus. Sonne und Wolken im Wechsel. Meistens bleibt es trocken. Auch der Wind lässt nach. Wird aber leider noch ein bisschen kühler bei maximal 15 Grad. Schönen Sonntag. Wir begleiten euch durch den Tag. Ich bin Patricia Pickert. Ihr habt Radio SAW an. Ich hoffe, ihr habt alle gut geschlafen. Ich ja, mit 5,5 Stunden. Hoffe, ihr hattet alle gute Träume. Nicht so wie beim Teddy. Der hat immer schlechte. Damit jetzt auch Bad Dreams.

0: Das ist Loy zusammen mit David Puentes. Golden Summer, hier ist Radio SAW. Ich bin ja bekanntlich die jüngste Moderatorin hier, also quasi noch nah genug an der Jugend dran. Aber das Jugendwort des Jahres, das steht seit gestern fest und ich muss zugeben, Ragebait habe ich selbst noch nie benutzt. Ragebait heißt übersetzt so viel wie Wutköder. Ronny Thorau aus der Redaktion, Ragebait. Was meinen Jugendliche damit genau? Klär uns mal auf.
1: Ja, das Ganze ähnelt so ein bisschen dem Begriff Clickbait. Reißerischen Überschriften, die einen online zum Klicken verleiten sollen. Mhm. Und bei Ragebait geht es eben darum, jemanden absichtlich aufzuregen oder wütend zu machen. Das können Social-Media-Posts sein mit provokanten Thesen etwa oder Fake News, um Empörung, Wut, Aufregung zu verursachen und damit dann oft Kommentare, Likes, Follower und Aufmerksamkeit und Reichweite zu generieren.
0: Okay, dann haben wir das schon mal geklärt. Dürfen denn Erwachsene diese Jugendwörter auch benutzen oder wird es dann schnell peinlich?
1: Also die Cringe-Gefahr ist schon groß, deshalb wäre ich da vorsichtig. Vor allem, wenn man jung wirken will, indem man Jugendwörter benutzt. Was ja oft passiert. Das Jugendwort chillen zum Beispiel hört man ja heutzutage sogar schon mal von Politikern im Bundestag.
0: Tja, wie sagt die liebe Susanne Daubner immer dazu?
2: Das ist crazy.
0: Ich lieb's. 21 Pilots jetzt mit Stressed Out.

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6: Ich bin Sönke Röhling. Guten Tag. Krisensitzung heute bei der CDU. Die Parteispitze kommt zusammen, um über den weiteren Kurs zu beraten. Problemfelder gibt es einige. Maue Wahlergebnisse, schlechte Umfragewerte für Partei und Kanzler und stockende Reformen in der Regierung. Fraktionschef Thorsten Frey betonte aber bereits in der ARD:
7: Ich glaube, es ist ganz wichtig, dass wir als Gesamtpartei in ihrer ganzen Breite, auch verankert in den Ländern, uns auf eine einheitliche Marschrichtung verständigen und so dann auch gemeinsam voranschreiten. Wir haben unseren Kurs und den müssen wir konsequent fahren.
6: US-Präsident Trump bekommt weiter Gegenwind, auch aus der Bundesregierung. Für ein paar Liter Diesel, was für ein moralischer Bankrott, schreibt Bildungsministerin Prien. Trump hatte erst einen Deal mit Russland für Diesellieferungen geschlossen und dann das Aus des ukrainischen Präsidenten Selenskyj gefordert. Der Sicherheitsexperte Nico Lange sagte bei Welt TV zu Trumps Beweggründen:
8: Die Energiepreise spielen eine Rolle. Die sind natürlich deswegen hoch, weil Trump in diesem Krieg gegen den Iran feststeckt. Und Trump zeigt seinen schlechten Charakter. Er versucht es jetzt auf die angegriffene Ukraine zu schieben, versucht abzulenken von den Problemen, die er selbst geschaffen hat, und gleichzeitig einen anderen Schuldigen zu benennen.
6: In Deutschland dauert es im Schnitt über 15 Monate, bis über Asylklagen entschieden wird. Das hat die Bundesregierung auf Anfrage der Linken eingeräumt. Das ist ein Monat länger als noch vor einem Jahr. Grund für die Entwicklung ist die steigende Zahl dieser Klagen, heißt es. Morgen beginnen in Mecklenburg-Vorpommern SPD, Grüne und Linke mit Koalitionsgesprächen. Nach den Sozialdemokraten und den Linken haben auch die Grünen dafür gestimmt. Die AfD ist nach der Landtagswahl zwar größte Fraktion im Schweriner Landtag, findet aber keinen Koalitionspartner für eine Regierungsbildung. Die Staatsanwaltschaft Magdeburg hat Anklage gegen einen ehemaligen Teamleiter der Arbeitsagentur erhoben. Der Mann soll hundertfach Geld der Behörde auf die Seite geschafft und an sich selbst überwiesen haben. Der Gesamtschaden wird auf rund 1,5 Millionen Euro beziffert. Die Staatsanwaltschaft will in dem Verfahren auch klären, warum der Betrug über Jahre nicht aufgeflogen ist. Die nächsten Nachrichten in einer Stunde.
9: Und damit ist es 12.02 Uhr, der Radio-SAW-Verkehrsservice, der schnellste im SAW-Land. A2 Richtung Magdeburg zwischen Allerengersleben und dem Rastplatz Lorkberg Süd. Vorsicht, hier ist ein liegen gebliebenes Fahrzeug auf dem rechten Fahrstreifen. A9 Richtung Berlin zwischen Kleinmarzehns und Niemek, eine ungesicherte Unfallstelle, aktuell linker Fahrstreifen blockiert. Und A9 Richtung Berlin zwischen Kleinmarzehns und Niemek, hier ist auch ein liegen gebliebenes Fahrzeug. Geblitzt wird? A2 Richtung Berlin hinter Allerengersleben und Höhe Raststätte Burgautal. Auf der A9 Richtung Berlin wird geblitzt, Höhe Raststätte Köckern. A14 Richtung Schwerin zwischen Halle Trotha und Löbejün. Auf der B4 zwischen Torfhaus und Bad Harzburg. In Leipzig auf der Adenauer Allee stadtauswärts. in Braunschweig, dort in der Weserstraße. In Halle wird geblitzt, Böllberger Weg und in der Döllbauer Landstraße. Die Sandra hat uns was gemeldet, in Uthmöden Richtung Saatuelle am Ortsausgang. Vielen lieben Dank dafür. Und auch der Jan hat sich gemeldet, Hermannshöhle Richtung Rappbode-Talsperre. Auch hier wird geblitzt. Habt ihr auch noch was entdeckt? Dann klingelt doch gern durch an der kostenfreien Service-Hotline 0800 1 630 630, oder ihr macht's wie Sandra und der Jan, ihr schickt uns einfach eine WhatsApp rüber. Alle Infos gibt's dazu unter radio-saw.de. Wir wünschen euch jetzt eine gute Fahrt durchs SAW-Land. Döblitz bei Wettin Löbejün. Ja, hat 11 Grad. Da ist der dicke Mantel Pflicht, würde ich sagen. Im Laufe des Tages schaffen wir maximal 16 Grad. Im Süden, da zeigt sich zwischendurch mal Sonne. Im Rest des Landes zieht immer mal wieder Regen durch. Was haben wir morgen? Sonne und Wolken, sieht aber trocken aus. Höchstwerte liegen bei 15 Grad.
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9: Und egal, ob ihr gerade die dritte Maschine Wäsche anwerft oder schon auf dem Sofa festgewachsen seid, wir machen euren Sonntag noch ein bisschen schöner. Das mit eurer Lieblingsmusik, gleich mit Rock-DJ Robbie Williams. Ganz neuer Superhit von Taylor Swift mit dabei, Patient Hero. Und jetzt zum Füße hoch, Fastboy zusammen mit Raff. Wir sind bei euch und ich auch. Ich bin Patricia Pickert.

0: Das ist ein frischer Superhit fürs SAW-Land.
1: Taylor Swift. Patience Zero.

0: Neuer Superhit von Taylor Swift's Patience Hero. Schönen Sonntag.
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8: Gleich 12:30, der Radio SAW Verkehrsservice, der schnellste im SAW-Land. A2 Richtung Magdeburg zwischen Allerengersleben und dem Rastplatz Lorkberg Süd. Da ist ein liegengebliebenes Fahrzeug auf dem rechten Fahrstreifen. Aufpassen. Und dann haben wir noch die A9 Richtung Berlin zwischen Kleinmarzehns und Niemek. Hier ist eine ungesicherte Unfallstelle. Aktuell linker Fahrstreifen blockiert. Geblitzt wird. A2 Richtung Berlin hinter Allerengersleben und Höhe Raststätte Buckautal. Dann auf der A9 Richtung Berlin Höhe Raststätte Köckern. A14 wird geblitzt Richtung Schwerin zwischen Halle Trotha und Löbejün. Auf der B4 zwischen Torfhaus und Bad Harzburg. In Leipzig auf der Adenauer Allee stadtauswärts. In Braunschweig in der Weserstraße. In Halle haben wir 2 im Böllberger Weg und in der Döllbauer Landstraße. Die Sandra, die hat auch noch einen. Wo denn?
9: In Utmöden Richtung Santuelle. Der steht am Ortsausgang in Utmöden.
8: Vielen lieben Dank. Und auch der Jan hat uns was gemeldet. Hermannshöhle Richtung Rappbode-Talsperre wird ebenso geblitzt. Habt ihr noch was gesehen? Stau oder noch einen Blitzer? Dann ruft uns gern an. Geht unter der kostenfreien Service-Hotline 0801 630 630. Gute Fahrt euch durchs SAW-Land. Ich hoffe, ihr habt alle die Kuschelsocken bereit. Gerade mal 10 Grad bei euch in Uchtdorf bei Tangerhütte. Ja, hauptsächlich graues SAW-Land. Viele Wolken, immer mal wieder Regen heute mit dabei. Aber es gibt auch so einige Ecken, da ist die Sonne noch da. Im Süden zum Beispiel, da sieht es eigentlich ganz gut aus. Maximal 16 Grad gibt es heute. Morgen sieht es dann freundlicher aus. Sonne und Wolken im Wechsel, bleibt aber dann meist trocken. Und es gibt weniger Wind bei bis zu 15 Grad. Radio SAW hier. Ich bin Patricia Pickert. Hi.

0: Hier ist Radio SAW am 11. Oktober und damit ist heute der internationale Weltmädchentag. Ein Tag, an dem es um die Rechte von Mädchen geht, um ihre Chancen und darum, mit alten Klischees aufzuräumen. Ja, und das haben wir doch direkt mal gemacht. Kollegin Ursula Winkler, Mädchen können nicht so gut logisch denken und sind schlechter in Mathe. Auch so ein Vorurteil, aber ist da wirklich was dran?
1: Ja, es wird immer wieder behauptet, Mädchen seien schlechter in den MINT-Fächern, also in Mathe, Informatik, Naturwissenschaften und Technik. Studien zeigen, dass Mädchen in den MINT-Fächern nicht von Natur aus schlechter sind, sondern eher durch Vorurteile, geringeres Selbstvertrauen und durch soziale Einflüsse zurückgehalten werden.
0: Okay, also stimmt nicht ganz. Rosa für Mädchen, blau für die Jungs, Puppen für die einen, Autos für die anderen. Ich meine, solche Klischees halten sich ja sehr, sehr hartnäckig. Aber ist das heute eigentlich immer noch so?
1: Ja, das liegt vor allem am Umfeld, denn die typischen Mädchenklischees basieren auf Erziehung, Werbung und sozialer Prägung und nicht auf biologischen Unterschieden. Die Industrie gibt ja auch alles, um Klischees zu vermarkten. Wenn man in Spielzeugläden geht, sieht man das ja ganz deutlich, die pink glitzernde Ecke mit den Einhörnern, Puppen und Bastelsachen.
0: Ja, ob Lieblingsfarbe, Spielzeug oder Mathe, viele Klischees halten sich hartnäckig. Dabei sollten wir Mädels doch selbst entscheiden können, was zu uns passt, ja, und worauf wir Lust haben. Wir müssen nicht in irgendwelche Schubladen passen, sondern dürfen einfach wir selbst sein. Und genau darum geht's heute am internationalen Weltmädchentag. So, das Wort zum Sonntag ist gesprochen. Alan Walker mit Faded, jetzt hier bei uns bei Radio SAW.

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3: Ich bin Sönke Röhling. Guten Tag. Schlechte Wahlergebnisse, schlechte Umfragewerte, stockende Reformen. Bei der CDU steht heute ein Krisentreffen an, um den Kurs aus der Krise abzustecken. Zu einem möglichen Aus von Kanzler Merz sagte der Politikwissenschaftler Albrecht von Lucke bei NTV.
4: Die Probleme sind viel grundsätzlicherer, strukturellerer Art. Wir haben es mit zwei geschwächten Volksparteien zu tun. Und beide Parteien profilieren sich gegeneinander. Das ist das Problem und ein bloßer Kanzlertausch würde das Problem nicht lösen. Also insofern glaube ich nicht, dass die Union zu diesem Schluss kommt. Zumal ich nicht den Eindruck habe, dass irgendeiner der Ministerpräsidenten der CDU momentan Lust hätte, den Job des Kanzlers zu übernehmen.
3: In Deutschland dauert es wieder länger, bis über Asylklagen entschieden wird. Das hat die Bundesregierung auf Anfrage der Linken eingeräumt. Demnach dauert es im Schnitt mittlerweile mehr als 15 Monate, bis eine Entscheidung fällt. Vor einem Jahr waren es noch 14 Monate. Ein Grund für die Entwicklung ist die steigende Zahl dieser Klagen, heißt es. Am schnellsten werden die Asylklagen in Rheinland-Pfalz entschieden, am längsten dauert es in Sachsen. Mitte August lagen bundesweit fast 200.000 noch nicht entschiedene Asylklagen bei den Gerichten. In Polen sind offenbar Anschläge auf Regierungschef Tusk und den Vizepremierminister geplant worden. Laut polnischem Innenministerium gibt es deswegen eine Eilsitzung im Terrorabwehrzentrum des Geheimdienstes. Details zu den möglichen Mordversuchen sind noch nicht bekannt. Auch heute wird am internationalen Flughafen von Saudi-Arabien in Riad nichts gehen. Der Betrieb bleibt nach dem tödlichen Angriff gestern eingestellt. Saudi-Arabien macht die vom Iran unterstützte Houthi-Miliz im Jemen dafür verantwortlich. Nach Angaben der Behörden wurden mindestens 12 Menschen bei der Attacke getötet, Hunderte verletzt. Weil die Zahl der Kinder in Sachsen-Anhalt zurückgeht, wird in den Kitas Personal abgebaut. Nach Angaben der Arbeiterwohlfahrt werden unter anderem befristete Verträge nicht verlängert. Auch Kündigungen seien denkbar, heißt es. Nach Angaben des Statistischen Landesamtes wurden zuletzt so wenige Kinder in Sachsen-Anhalt geboren wie nie zuvor seit der Wiedervereinigung. Die nächsten Nachrichten in einer Stunde.
5: Es ist 13.02 Uhr, der Radio SAW Verkehrsservice, der schnellste im SAW-Land. A2 Richtung Dortmund, zwischen dem Kreuz Magdeburg und Irxleben. Vorsicht auf der rechten Spur, da hängt ein Kabel der Hochspannungsleitung von oben herunter. A2 Richtung Magdeburg, zwischen Allerengersleben und dem Rastplatz Lorkberg Süd. Hier ist ein liegen gebliebenes Fahrzeug auf dem rechten Fahrstreifen. Und dann haben wir noch die A9 Richtung Berlin, zwischen Kleinmarzehns und Niemek. Hier ist eine ungesicherte Unfallstelle, aktuell der linke Fahrstreifen blockiert. Geblitzt wird A2 Richtung Berlin, hinter Allerengersleben und Höhe Raststätte Burgortal. Auf der A9 Richtung Berlin, Höhe Raststätte Köckern. A14 Richtung Schwerin, zwischen Halle-Trotha und Löbejün. Auf der B4 zwischen Torfhaus und Bad Harzburg. In Leipzig wird noch geblitzt, auf der Adenauer Allee, falls ihr stadtauswärts unterwegs seid. In Braunschweig in der Weserstraße, in Halle, Böllberger Weg und in der Döllbauer Landstraße. Sandra hat uns auch noch einen gemeldet. Wo denn?
6: In Uthmöden, Richtung Santuelle. Der steht am Ortsausgang in Uthmöden.
5: Vielen lieben Dank. Und auch der Jan hat uns was gemeldet. Hermannshöhle Richtung Rappbode-Talsperre wird auch geblitzt. Habt ihr noch was entdeckt? Irgendwas gesehen? Haben wir was übersehen? Dann klingelt doch gern durch. Geht an der kostenfreien Service-Hotline 0801 630 630. Oder ihr macht's wie Sandra und der Jan. Ihr schickt uns einfach eine WhatsApp rüber. Geht auch als Sprachnachricht. Alle Infos dazu unter radio-saw.de. Wir wünschen euch jetzt eine gute Fahrt durchs SAW-Land. Naja, also so richtig gemütlich ist es nicht draußen und auch ziemlich frisch. Temperaturen bei euch in Kröchern bei Angern aktuell 10 Grad. Ja, noch zeigt sich hier und da so ein bisschen Sonne, aber leider müssen wir uns eher heute auf so einen ungemütlichen, herbstlicheren Tag einstellen. Später dann auch mit Regen. Im Süden, da bleibt es ein bisschen freundlicher. Dort könnte uns auch die Sonne noch ein bisschen länger bleiben. Höchstwerte liegen bei maximal 16 Grad. Ja, und der Blick auf morgen zeigt, es bleibt weitestgehend dann trocken mit Sonne und Wolken im Wechsel. Auch der Wind lässt nach, aber mehr als 15 Grad werden es nicht.
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5: Von Magdeburg auf die große Fußballbühne. Das haben sie geschafft und das bis nach China. 20 Schüler dürfen Deutschland bei der Schülerfußball-WM vertreten. Wirklich diese unglaubliche Geschichte, wie sie es geschafft haben und was sie selbst dazu sagen, gibt's in 10 Minuten hier bei uns. Ich bin Patricia Pickert.

0: Radio SAW am Sonntag. Vom Sportgymnasium Magdeburg direkt auf die Weltbühne. Ja, für 20 Schüler heißt es bald Koffer packen, Fußballschuhe einpacken und Deutschlandfahne im Herzen tragen. Denn sie vertreten unser Land bei der Schülerfußball-WM in China. Und wie sie sich dieses Ticket erspielt haben und welche Talente mit dabei sind, das weiß unsere SAW-Reporterin Laura Födisch.
1: Ja, die Fußballmannschaft des Sportgymnasiums hat sich diese Möglichkeit durch Sieger auf Landes- und Bundesebene erspielt. Im letzten Jahr haben sie Duisburg im Finale 3:0 geschlagen und sich damit das Ticket gesichert. Für die Schüler zwischen 16 und 18 Jahren geht es nächste Woche Freitag los und unter ihnen sind auch einige Talente, sagt uns ihr Lehrer Christian Bär.
2: Aus den Fußballmannschaften 1. FC Magdeburg, wir haben welche von Arminia, wir haben welche von Fortuna. Wir haben sicherlich ein paar herausragende Persönlichkeiten mit dem Lerner Beinborn, der bei einer ersten Mannschaft schon im Trainingslager dabei war, und Rick Lemte, der sehr viele Spielzeit in der zweiten Mannschaft in der U23 schon hat.
1: Und die Vorfreude auf die Reise und die Schüler-WM könnte im Team natürlich kaum größer sein.
3: Das Erlebnis, nach China zu kommen, ist unglaublich. Deutschen Adler auf der Brust, deutsche Nationalhymne zu spielen, das ist eine Sache, die wird man sein Leben lang nie vergessen.
1: 20 Schüler und 6 Begleiter, Hin- und Rückflug und der Aufenthalt an sich. Das kostet eine ganze Menge. Die meiste finanzielle Unterstützung kommt dabei vom Land Sachsen-Anhalt.
2: Die haben natürlich einen sehr großen Teil übernommen. Dann haben die Schüler natürlich einen eigenen Anteil, den sie auch tragen wollen und müssen auch, weil so eine Reise 11 Tage China ist halt nicht einfach zu stemmen.
1: Deswegen sind die Lehrer auch noch durch die Stadt gezogen und haben Unternehmen und Menschen für die Schüler-WM begeistert und weitere finanzielle Unterstützung für die Schüler und Eltern gesichert. Und auch eine GoFundMe-Kampagne ist aktuell noch online.
0: 11 Tage China, also internationale Gegner und jede Menge Fußballleidenschaft. Also ich bin mir ziemlich sicher, für die Jungs wird es einfach krass. Es wird ein Erlebnis fürs Leben. Wenn ihr die Nachwuchstalente aus Magdeburg bei ihrem großen Abenteuer unterstützen wollt, alle Infos zur Spendenaktion findet ihr auf radio-saw.de.

Und hier ist der Radio SAW Verkehrsservice mit einer wichtigen Sofortmeldung. Von der A9 Richtung Berlin zwischen Dittersdorf und Triptis. Vorsicht, hier brennt ein Fahrzeug auf allen Fahrstreifen. A9 Richtung Berlin zwischen Dittersdorf und Triptis. Da brennt ein Fahrzeug auf allen Fahrstreifen. Aufpassen.

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6: Es ist 13:30 Uhr. Wir schauen auf die Straßen. Der Radio SAW Verkehrsservice, der schnellste im SAW-Land. A2 Richtung Dortmund, zwischen dem Kreuz Magdeburg und Irxleben. Auf der rechten Spur, da hängt aktuell ein Kabel der Hochspannungsleitung von oben runter. Und aktuell staut es sich da auch. A2 Richtung Magdeburg, zwischen Allerengersleben und dem Rastplatz Lorkberg Süd. Da ist ein liegen gebliebenes Fahrzeug auf dem rechten Fahrstreifen. Und dann noch eine wichtige Meldung von der A9 Richtung Berlin, zwischen Dittersdorf und Triptis. Da brennt ein Fahrzeug auf allen Fahrstreifen. Geblitzt wird. A2 Richtung Berlin, hinter Allerengersleben und Höhe Raststätte Burgörtal. Auf der A9 Richtung Berlin, Höhe Raststätte Köckern. A14 wird geblitzt Richtung Schwerin, zwischen Halle Trotha und Löbejün. Auf der B4 zwischen Torfhaus und Bad Harzburg. In Leipzig auf der Adenauer Allee, stadtauswärts. In Braunschweig in der Weserstraße. In Halle, da haben wir 2, Böllberger Weg und langsam fahren in der Döllbauer Landstraße. Außerdem wird geblitzt in Uthmöden Richtung Saatuelle, dort am Ortsausgang. Das hat uns die Sandra gemeldet. Vielen lieben Dank dafür. Habt ihr noch was? Her damit. Einfach anrufen, geht kostenfrei unter der 0801 630 630. Oder ihr macht's wie die Sandra, schickt uns einfach eine WhatsApp durch. Alle Infos gibt's dazu unter radiosaw.de. Kommt gut an. Kühle 11 Grad haben wir aktuell in Dodendorf bei Magdeburg. Ja, ist frisch irgendwie an diesem Sonntag. Der Herbst, ne, der ist halt da. Im südlichen SAW-Land gibt es ein paar Sonnenstunden. Ansonsten ja, bleibt es eher grau mit immer mal wieder Regen. Temperaturen maximal 16 Grad. Also mehr werden es heute nicht. Morgen sieht es ein bisschen besser aus. Sonne und Wolken im Wechsel. Meistens bleibt es trocken. Auch der Wind lässt danach. Ja, wird aber leider wieder ein bisschen kühler bei maximal 15 Grad. Radio SAW hier an eurem Sonntag. Ich bin Patricia Pickert, Hallöchen. Gleich einen frischen von Nickelback. Make me love you. Zuerst Nico Santos mit Rooftop.

0: Nickelback, Make Me Love You, der ganz frische. 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
7: Ich bin Philipp Nützig. Guten Tag. Wie geht's weiter mit der CDU? Die Frage steht nach Wahlschlappen, schlechten Umfragewerten und nicht zuletzt auch Kritik an Kanzler Merz seit längerem im Raum. Die Parteispitzen beraten heute bei einem Krisentreffen über den weiteren Kurs. CDU-Generalsekretärin Hoppermann sagte vorher, Ziel sei es, Vertrauen zurückzugewinnen.
8: Dabei ist die Klausurtagung heute nicht die eine Wunderwaffe, sondern der Beginn eines Prozesses, den wir sowohl in der Bundesregierung und der Regierungspolitik als auch in der Partei beginnen, um zu alter Stärke zurückzufinden und unseren Anspruch als Volkspartei zu untermauern. Darin sind wir uns alle einig und da nehme ich auch ein großes Bedürfnis wahr.
7: In Deutschland dauert es wieder länger, bis über Asylklagen entschieden wird. Das hat die Bundesregierung auf Anfrage der Linken eingeräumt. Demnach dauert es im Schnitt mittlerweile mehr als 15 Monate, bis eine Entscheidung fällt. Vor einem Jahr waren es noch 14 Monate. Ein Grund für die Entwicklung ist die steigende Zahl dieser Klagen. Am schnellsten werden die Asylklagen in Rheinland-Pfalz entschieden. Am längsten dauert es in Sachsen. Mitte August lagen bundesweit fast 200.000 noch nicht entschiedene Asylklagen bei den Gerichten. In Polen sind offenbar Anschläge auf Regierungschef Tusk und den Vizepremierminister geplant worden. Laut polnischem Innenministerium gibt es deswegen eine Eilsitzung im Terrorabwehrzentrum des Geheimdienstes. Details zu den möglichen Mordversuchen gab es zunächst nicht. Dem Zoll in Sachsen-Anhalt ist ein enormer Schlag gegen den Schmuggel von E-Zigaretten gelungen. Ein Steuerschaden von rund 1,4 Millionen Euro habe verhindert werden können, heißt es. Mehrere Lkw wurden im August und September auf den Autobahnen 2 und 38 kontrolliert. Dabei wurden mehrere Millionen Liter Liquids und Vapes sichergestellt. Das Ergebnis der Kontrolle wurde aus ermittlungstaktischen Gründen erst jetzt veröffentlicht. Der SC Freiburg kann nach den Patzern von Bayern und Dortmund heute die Bundesliga-Tabellenführung übernehmen. Dafür braucht es im Heimspiel gegen Aufsteiger Schalke einen Sieg. Außerdem steigt das Rhein-Derby zwischen Köln und Gladbach. Die nächsten Nachrichten in einer Stunde.
9: Es ist 14.02 Uhr. Der Radio SAW Verkehrsservice, der schnellste im SAW-Land. Und wir haben eine Meldung für die Straßen, die ist aber relativ wichtig. A2 Richtung Dortmund zwischen Kreuz Magdeburg und Oechsleben. Da ist ein Hindernis auf bzw. über der Fahrbahn. Da hängt so ein Sicherungsseil eines Fangnetzes. Und da war ein Unfall mit mehreren Fahrzeugen. Aktuell ist die linke Spur nicht befahrbar und aktuell staut es sich da auch. Das war's. Geblitzt wird. A2 Richtung Berlin hinter Allerengersleben und Höhe Raststätte Burgkortal. Auf der A9 Richtung Berlin Höhe Raststätte Köckern. A14 Richtung Schwerin zwischen Halle Trotha und Löbejün. Auf der B4 wird geblitzt zwischen Torfhaus und Bad Harzburg. In Leipzig auf der Adenauer Allee stadtauswärts und in der Waldstraße. In Braunschweig in der Weserstraße. In Halle wird geblitzt Böllberger Weg und langsam fahren Döllbauer Landstraße. Außerdem hat uns die Sandra noch eingemeldet in Uthmöden Richtung Saatuelle am Ortsausgang. Das war's von unserer Seite. Haben wir was vergessen? Habt ihr noch was für uns? Dann klingelt doch gern durch an der kostenfreien Service-Hotline 0801 630 630. Oder ihr schickt uns einfach eine WhatsApp rüber. Alle Infos und auch die Nummer gibt's unter radio-saw.de. Wir wünschen euch jetzt eine gute Fahrt durchs SAW-Land. Dicke Jacke und Schal würde ich eigentlich empfehlen, ja. In Badeleben bei Ummendorf haben wir gerade 12 Grad. Also ja, in manchen Ecken, da kommt die Sonne raus, anderswo hängen dicke Regenwolken. Im Laufe des Tages dürfte aber der Regen ja wohl uns irgendwie alle erwischen. Morgen sieht es dann trotzdem trockener aus, da wechseln sich Sonne und Wolken ab. Höchstwerte liegen bei 15 Grad.
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9: Ein Buch, ein Hype. Und plötzlich wollen es alle lesen. Das Ganze nennt sich BookTok. Die sogenannten BookToker sind gerade am Trenden. Aber was ist denn das eigentlich genau? Und wie viel Einfluss haben die eigentlich auf uns? Und sind die dabei ehrlich oder werden die von den Verlagen bezahlt? Wir haben es ausgecheckt und reden gleich drüber. Ich bin Patricia Pickert. Zuerst Lieblings-Superhit kommt von Justin Bieber und The Kid Laroi.

0: Radio SRW am Sonntag mit Kamrat. Be mine. Ich war gerade so ein bisschen nebenbei auf TikTok unterwegs und da ist ja gerade BookTok total angesagt. Also nicht nur da, sondern im ganzen Netz, also auch auf Insta und Co. Vielleicht ist das auch die nächste Bewegung, ja, der Generation, dass wir alle mal wieder mehr lesen. Leseratz und Kollege Christoph Schödel, du hast Ahnung. Für alle, die jetzt nur Bahnhof verstehen, was genau steckt denn eigentlich hinter BookTok?
1: BookTok setzt sich aus dem englischen Wort Book für Buch und TikTok zusammen. Gemeint sind alle Inhalte, in denen es bei TikTok, aber auch bei Insta um Bücher geht. Sowas ist BookTok für alle Buchliebhaber. Die Influencer, die in ihren Videos über Bücher und übers Lesen sprechen, das sind die BookToker. Die verwenden auch meistens den Hashtag BookTok, damit man die Inhalte auch schnell findet.
0: Okay, mittlerweile gibt es auch bei uns in Deutschland rund 1000 BookToker. Manche erreichen damit auch hunderttausende Menschen, steckt also ordentlich Reichweite dahinter. Christoph, können denn BookToker inzwischen so tatsächlich mitentscheiden, ob ein Buch zum Bestseller wird oder eher im Regal liegen bleibt?
1: Absolut. Es gibt sogar eine BookTok-Bestsellerliste, in der sind die 20 Bücher drin, die auf TikTok innerhalb eines Monats am meisten gehypt wurden. Und ja, die haben auch einen großen Einfluss auf die Verkaufszahlen. Mhm. Bekanntestes Beispiel ist wahrscheinlich das Buch 22 Bahnen von Caroline Wahl. Das war erst bei vielen BookTokern zu sehen und ist dann zu einem richtig krassen kommerziellen Erfolg geworden. Umgedreht können Bücher durch BookToker aber auch absolut floppen.
0: Okay, ich frage mich natürlich, wenn jetzt so ein BookToker mir so ein Buch empfiehlt, ist die Person wirklich begeistert oder steckt da vielleicht auch so Geld vom Verlag dahinter? Also erkenne ich, ob eine Buchempfehlung Werbung ist?
1: In der Regel schon. Wie bei anderen bezahlten Werbepartnerschaften auch, müssen BookToker sowas kennzeichnen. Zum Beispiel durch die Hashtags Werbung, Anzeige oder Rezensionsexemplar. Verlage schicken aber auch vermehrt Bücher kostenlos an BookToker. Mhm. Die können dann selbst entscheiden, ob sie was zu dem Buch machen wollen oder nicht. Am schönsten finde ich aber immer noch die Videos, in denen ein BookToker über ein Buch spricht, weil er das Buch auch einfach lesenswert findet und es seiner Community empfiehlt.
0: BookTok bringt also Bücher und Lesebegeisterte zusammen und vielleicht bringt es den einen oder anderen von euch ja auch zum Lesen. Und vielleicht entdeckt ihr euer neues Lieblingsbuch, ja, alles möglich. Eure Lieblings-Superhits gibt's auf jeden Fall bei uns jetzt mit Friar Ridings Castles.

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13: Es ist 2:30, der Radio-SAW-Verkehrsservice, der schnellste im SAW-Land und es ist einiges los. Fangen wir an mit der A2 Richtung Magdeburg zwischen Helmstedt-West und dem Rastplatz Lorkberg-Süd. 6 Kilometer aktuell stockender Verkehr. A2 Richtung Dortmund zwischen dem Kreuz Hannover-Buchholz und Hannover-Lahr. Vorsicht, da sind Fahrradfahrer auf der Fahrbahn. Die A2 ist in Richtung Dortmund zwischen Kreuz Magdeburg und Irxleben aktuell blockiert. Da war ein Unfall mit mehreren Fahrzeugen. Kommt es auch aktuell zu Stau? Polizei regelt da den Verkehr. A4 Richtung Chemnitz, Kreuz Erfurt, Überleitung zur A71 Richtung Sangerhausen. Hier ist ein brennendes Fahrzeug in der Überleitung. A7 Richtung Hamburg zwischen Berghof und dem Dreieck Walsrode. 5 Kilometer stockender Verkehr. A9 Richtung Berlin zwischen Köselitz und dem Rastplatz Rabenstein. Da ist ein liegen gebliebenes Fahrzeug. Und Vorsicht auf der A38 Richtung Göttingen zwischen Berger und Heringen. Hier ist eine große Abdeckung auf dem linken Fahrstreifen. Geblitzt wird? A2 Richtung Berlin hinter Allerengersleben und Höhe Raststätte Burkautal. Auf der A9 Richtung Berlin Höhe Raststätte Köckern. A14 Richtung Schwerin zwischen Halle-Trotha und Löbejün. Auf der B4 zwischen Torfhaus und Bad Harzburg. In Leipzig wird geblitzt, auf der Adenauer Allee stadtauswärts und in der Waldstraße. In Braunschweig kann es teuer werden, dort in der Weserstraße. In Halle, da gibt es 2, Böllberger Weg und Döllbauer Landstraße. Das war's. Habt ihr noch was? Stau, Blitzer, irgendwas, was nicht auf die Straßen gehört? Dann ruft uns gern an unter der 0801 630 630. Für alle kostenfrei. WhatsApp-Nummer und Infos findet ihr auch jederzeit auf radio-saw.de. Wir wünschen euch jetzt eine gute Fahrt durchs SAW-Land. Kühle 12 Grad sind es aktuell bei euch in Schöningen, bei Helmstedt. Es ist wirklich frisch, ja, an diesem Sonntag. Auch viel Wind mit dabei. Der Herbst, der zeigt sich von allen Facetten heute. Das kann man eigentlich so sagen. Im südlichen SAW-Land mit so ein paar Sonnenstunden. Ansonsten eher grau. Immer mal wieder Regen auch mit dabei. Morgen sieht es schon ein bisschen besser aus. Sonne und Wolken im Wechsel. Meistens bleibt es trocken und auch der Wind, der lässt dann nach. Wird aber leider noch ein bisschen kühler. Maximal 15 Grad.
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13: Ich bin Patricia Pickert. Schönen Sonntag euch!

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1: Auch heute Nachmittag lohnt sich ein Besuch auf dem Zuckerfest in Zeitz im Burgenlandkreis. Auf dem Altmarkt spielt die Red Fox Band. Am Rossmarkt übernimmt ab 16 Uhr Johannes Scheurich. In der Alten Melzerei läuft Folk, Rock und Rhythm mit Mac Fryman. Drumherum schlendert ihr über den Schokoladenmarkt sowie den süßen Bauernmarkt, probiert Streetfood und zieht durch die verkaufsoffene Innenstadt. Der Eintritt beim Zeitzer Zuckerfest ist frei. Und bei Queens of Piano im Steintor-Varieté Halle treffen heute zwei Konzertflügel auf Pop, Klassik und moderne Sounds. Die beiden Pianistinnen spielen bekannte Melodien, bauen Synthesizer, Lichtshow und Videos mit ein und machen daraus eher eine Bühnenshow als einen klassischen Klavierabend. Start von Queens of Piano ist 19 Uhr in Halle. Karten kriegt ihr ab 52 Euro.
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5: Kurz vor drei bei Radio SAW und ja, der Sonntag, der kann sich wettertechnisch nicht so ganz entscheiden, ja. Mal lässt sich die Sonne blicken, andernorts gibt's Regen und richtig ungemütliches Schmuddelwetter. Naja, egal, ob ihr gerade die Wäsche macht, es euch auf dem Sofa gemütlich macht oder doch noch eine Runde draußen dreht, wir liefern euch die Superhits für euren Sonntag. Auch in der kommenden Stunde gibt's eure Lieblingsmusik mit der besten Mischung, der meisten Abwechslung, direkt nach den Nachrichten. Hammer Clean Bandit zusammen mit Demi Lovato und Solo.
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6: Herbstzeit ist Kürbiszeit. Botanisch gesehen gehört der Kürbis zu den Beeren. Es gibt ca. 850 verschiedene Sorten, aber nur etwa 200 davon sind essbar, weiß Apotheker Matthias Arnold.
7: Vor allen Dingen die Zierkürbisse haben eine toxikologische Bedeutung. Das heißt, die Wildformen und auch die Zierkürbisse enthalten sogenannte Cucurbitazine. Das sind Giftstoffe und die sind fürchterlich bitter.
6: Interessant sind vor allem die Kürbiskerne.
7: Man kann also Kürbisöl natürlich daraus gewinnen. Sie enthalten auch Eiweiße, Spurenelemente und sogenannte Phytosterole. Die sind hormonähnlich und das ist besonders interessant in der Natur, denn diese Phytosterole nehmen offensichtlich Einfluss auf unsere Hormonproduktion und dabei geht es ganz besonders um ein Hormon, das für uns Männer von Bedeutung ist, das Dihydrotestosteron. Das entsteht nämlich aus dem Testosteron und das hat einen recht positiven Einfluss auf unsere Prostata.
6: Im Kürbiskernöl stecken noch viel mehr Wirkstoffe, weiß Apotheker Matthias Arnold.
7: Vitamine, es sind Mineralstoffe, die wir in vielen anderen Pflanzen auch finden, aber natürlich auch in dem sehr hochwertigen fetten Öl. Und das besteht besonders aus Linolsäure. Das ist also eine sehr positive Substanz, die der Körper nicht selbst produzieren kann. Wir müssen sie also aufnehmen. Von der Seite her ist also diese essentielle Linolsäure für unseren Körper recht wichtig und auch positiv, wenn man die mit dem Kürbiskernöl aufnehmen kann.
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1: Ich bin Philipp Nützig. Guten Tag. Schlechte Wahlergebnisse, schlechte Umfragewerte, stockende Reform. Darum geht's für die CDU-Spitzen heute bei einem Krisentreffen. Zu einem möglichen Aus von Kanzler Merz sagte der Politikwissenschaftler Albrecht von Lucke bei NTV.
2: Die Probleme sind viel grundsätzlicherer, strukturellerer Art. Wir haben es mit zwei geschwächten Volksparteien zu tun. Und beide Parteien profilieren sich gegeneinander. Das ist das Problem und ein bloßer Kanzlertausch würde das Problem nicht lösen. Also insofern glaube ich nicht, dass die Union zu diesem Schluss kommt, zumal ich nicht den Eindruck habe, dass irgendeiner der Ministerpräsidenten der CDU momentan Lust hätte, den Job des Kanzlers zu übernehmen.
1: In Mecklenburg-Vorpommern haben nun auch die Grünen für Koalitionsverhandlungen gestimmt. Die Gespräche mit SPD und Linken sollen morgen in Schwerin beginnen. Nach der Landtagswahl hatte die bisherige Koalition aus SPD und Linke keine Mehrheit mehr. Die AfD als stärkste Fraktion findet keinen Partner für eine Regierungsbildung, weil sowohl BSW als auch CDU nicht im Parlament vertreten sind. Der Dieseldeal mit Russland und die Forderung nach einem Aus des ukrainischen Präsidenten Zelensky. US-Präsident Trump sorgt wieder einmal international für Kritik. Er stelle sich auf die Seite des Mörders, sagt die Vorsitzende des Verteidigungsausschusses im Europaparlament, Strack-Zimmermann, dem Tagesspiegel. Auch heute wird am internationalen Flughafen von Saudi-Arabien in Riad nichts gehen. Der Betrieb bleibt nach dem tödlichen Angriff eingestellt. Laut Behörden wurden mindestens 12 Menschen getötet, Hunderte verletzt. Saudi-Arabien macht die vom Iran unterstützte Houthi-Miliz im Jemen verantwortlich. Wenn die Zahl der Kinder in Sachsen-Anhalt zurückgeht, wird in den Kitas Personal abgebaut. Nach Angaben der Arbeiterwohlfahrt werden unter anderem befristete Verträge nicht verlängert. Auch Kündigungen sind denkbar, heißt es. Nach Angaben des Statistischen Landesamtes wurden zuletzt so wenige Kinder in Sachsen-Anhalt geboren wie nie zuvor seit der Wiedervereinigung. In der Fußball-Bundesliga steht heute das Rhein-Derby auf dem Programm. Der 1. FC Köln empfängt gleich um 15.30 Uhr Borussia Mönchengladbach. Außerdem spielt der SC Freiburg zu Hause gegen Aufsteiger Schalke. Mit einem Sieg übernehmen die Freiburger die Tabellenführung. Die nächsten Nachrichten in einer Stunde.
3: Der Radio SAW Verkehrsservice, der schnellste im SAW-Land, unterstützt durch KI. Auf der A2 Magdeburg Richtung Braunschweig. Achtung, zwischen dem Kreuz Magdeburg und Irxleben hängt auf der rechten Spur ein Kabel der Hochspannungsleitung von oben herunter. Auf der A2 Magdeburg Richtung Braunschweig ist zwischen dem Rastplatz Essehof und Braunschweig Flughafen nach einem Unfall ein abgestelltes Auto auf der Straße. Auf der A2 Braunschweig Richtung Magdeburg gibt es zwischen Helmstedt West und dem Rastplatz Lorkberg Süd 6 Kilometer stockenden Verkehr. 5 Kilometer stockender Verkehr auf der A7 Hannover Richtung Hamburg zwischen Berghof und dem Dreieck Walsrode. Und die B248 Dannenberg Richtung Wolfsburg ist zwischen Barwedel und Jempke wegen eines Feuerwehreinsatzes gesperrt. Alle Verkehrsmeldungen auch immer aktuell auf radio-saw.de und in unserer App. Gute Fahrt durchs SAW-Land.

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4: Der Radio SAW Verkehrsservice, der schnellste im SAW-Land, unterstützt durch KI. Auf der A2 Magdeburg Richtung Braunschweig, Achtung, zwischen dem Kreuz Magdeburg und Hirxleben hängt auf der rechten Spur ein Kabel der Hochspannungsleitung von oben herunter. Auf der A2 Magdeburg Richtung Braunschweig ist zwischen dem Rastplatz Essehof und Braunschweig Flughafen nach einem Unfall ein abgestelltes Auto auf der Straße. Auf der A2 Braunschweig Richtung Magdeburg gibt es 6 Kilometer Stau zwischen Helmstedt West und dem Rastplatz Lorkberg Süd. 5 Kilometer Stau sind es auf der A7 Hannover Richtung Hamburg zwischen Berghof und dem Dreieck Walsrode. Und die B248 Dannenberg Richtung Wolfsburg ist zwischen Barwedel und Jempke wegen eines Feuerwehreinsatzes gesperrt. Alle Verkehrsmeldungen auch immer aktuell auf radiosaw.de und in unserer App. Gute Fahrt durchs SAW-Land.

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4: Ich bin Philipp Nützig. Guten Tag. Starkregen hat am Morgen die Feuerwehren im Kreis Dithmarschen auf Trab gehalten. Teilweise waren 50 Liter Regen pro Quadratmeter runtergekommen. Viele Keller liefen voll, Straßen wurden überflutet. Die Feuerwehren mussten zu über 40 Einsätzen ausrücken. An der Raffinerie in Heide läuft noch immer einer. Dort ist Öl-Wasser-Gemisch ausgetreten. 70 Einsatzkräfte versuchen mit Ölsperren zu verhindern, dass das Öl in die Umwelt gelangt. Bei Nordharstedt ist außerdem eine Landstraße unterspült. Sie ist abgesackt und wurde vollgesperrt. Nach einer Attacke der Houthi-Milizen aus Jemen auf den internationalen Flughafen von Saudi-Arabien rät die Bundesregierung vor Reisen dorthin dringend ab. Laut Behörden wurden mindestens 12 Menschen getötet und mehr als 300 verletzt. Unter den Toten sind auch 8 Menschen aus dem Ausland. Die Behörden rechnen mit weiteren Angriffen. Der Flugbetrieb in Riad wurde vorerst eingestellt. US-Präsident Trump bekommt weiter Gegenwind, auch aus der Bundesregierung. Für ein paar Liter Diesel, was ein moralischer Bankrott, so Bildungsministerin Prien. Trump hatte erst einen Deal mit Russland für Diesellieferungen geschlossen und dann das Aus des ukrainischen Präsidenten Zelensky gefordert. In Deutschland dauert es wieder länger, bis über Asylklagen entschieden wird. Das hat die Bundesregierung auf Anfrage der Linken eingeräumt. Demnach dauert es im Schnitt mittlerweile mehr als 15 Monate, bis eine Entscheidung fällt. Vor einem Jahr waren es noch 14 Monate. Ein Grund für die Entwicklung ist die steigende Zahl dieser Klagen. Am schnellsten werden die Asylklagen in Rheinland-Pfalz entschieden. Am längsten dauert es in Sachsen. Mitte August lagen bundesweit fast 200.000 noch nicht entschiedene Asylklagen bei den Gerichten. Dem Zoll in Sachsen-Anhalt ist ein enormer Schlag gegen den Schmuggel von E-Zigaretten gelungen. Ein Steuerschaden von rund 1,4 Millionen Euro habe verhindert werden können, heißt es. Mehrere Lkw wurden im August und September auf den Autobahnen 2 und 38 kontrolliert. Dabei wurden mehrere Millionen Liter Liquids und Vapes sichergestellt. Das Ergebnis der Kontrolle wurde aus ermittlungstaktischen Gründen erst jetzt veröffentlicht. Die nächsten Nachrichten in einer Stunde.
5: Der Radio SAW Verkehrsservice, der schnellste im SAW-Land, unterstützt durch KI. Auf der A7 Hamburg Richtung Hannover, Achtung, zwischen dem Kreuz Hannover-Kirchhorst und dem Kreuz Hannover-Ost liegt ein Plastikteil auf der linken Spur. Auf der A7 Kassel Richtung Hannover ist zwischen dem Rastplatz Bornum am Harz und Bokenem ein Unfall auf der linken Spur passiert. Auf der A2 Braunschweig Richtung Magdeburg gibt es 6 Kilometer Stau zwischen Helmstedt West und dem Rastplatz Lorkberg Süd. Und die B248 Dannenberg Richtung Wolfsburg ist zwischen Barwedel und Jempke wegen eines Feuerwehreinsatzes gesperrt. Alle Verkehrsmeldungen auch immer aktuell auf radiosaw.de und in unserer App. Gute Fahrt durchs SAW-Land.

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4: Der Radio SAW Verkehrsservice, der schnellste im SAW-Land, unterstützt durch KI. Auf der A7 Hamburg Richtung Hannover, Achtung, zwischen dem Kreuz Hannover-Kirchhorst und dem Kreuz Hannover-Ost liegt ein Plastikteil auf der linken Spur. Auf der A7 Hannover Richtung Hamburg, in der Einfahrt Hannover-Anderten, sind mehrere Fahrzeuge liegen geblieben und es befinden sich Personen auf der Straße. 6 Kilometer Stau auf der A2 Braunschweig Richtung Magdeburg zwischen Helmstedt-West und dem Rastplatz Lorkberg-Süd. Und die B248 Dannenberg Richtung Wolfsburg ist zwischen Barwedel und Jempke wegen eines Feuerwehreinsatzes gesperrt. Alle Verkehrsmeldungen auch immer aktuell auf radiosaw.de und in unserer App. Gute Fahrt durchs SAW-Land.

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10: Ich bin Philipp Nützig. Guten Tag. Wie geht's weiter mit der CDU? Die Frage steht nach Wahlschlappen, schlechten Umfragewerten und nicht zuletzt auch Kritik an Kanzler Merz seit längerem im Raum. Die Parteispitzen beraten heute bei einem Krisentreffen über den weiteren Kurs. CDU-Generalsekretärin Hoppermann sagte vorher, Ziel sei es, Vertrauen zurückzugewinnen.
11: Dabei ist die Klausurtagung heute nicht die eine Wunderwaffe, sondern der Beginn eines Prozesses, den wir sowohl in der Bundesregierung und der Regierungspolitik als auch in der Partei beginnen, um zu alter Stärke zurückzufinden und unseren Anspruch als Volkspartei zu untermauern. Darin sind wir uns alle einig und da nehme ich auch ein großes Bedürfnis wahr.
10: Kanzler Merz lehnt den von der irischen Ratspräsidentschaft vorgelegten Kompromiss zum EU-Haushalt für die Jahre 2028 bis 2034 ab. Das sei keine Grundlage für eine Einigung, so die Aussage. Mehr von Holger Dilk.
12: Im Vergleich zum Entwurf der Kommission mit einem Volumen von knapp 2 Billionen Euro sieht der irische Vorschlag eine Kürzung von 140 Milliarden vor. Das wären rund 8% weniger. Berlin wie auch die schwedische Regierung gehen die Einsparungen nicht weit genug. Sie verlangen mehrere hundert Milliarden Euro weniger. Der EU-Gipfel kommende Woche soll eine erste Weichenstellung geben. Wie die 27 Länder sich einigen wollen, angepeilt ist ein Kompromiss bis Weihnachten.
10: Der Dieseldeal mit Russland und die Forderung nach einem Aus des ukrainischen Präsidenten Zelensky, US-Präsident Trump, sorgt wieder einmal international für Kritik. Er stelle sich auf die Seite des Mörders, sagt die Vorsitzende des Verteidigungsausschusses im Europaparlament, Strack-Zimmermann, dem Tagesspiegel. Der Papst muss unters Messer. Grund dafür ist ein Knoten in seiner Lunge. Das hat Leo XIV. Selbst angekündigt. Der sei in einem sehr frühen Stadium entdeckt worden, so der 71-Jährige. Die OP ist schon in den nächsten Tagen geplant. Wenn die Zahl der Kinder in Sachsen-Anhalt zurückgeht, wird in den Kitas Personal abgebaut. Nach Angaben der Arbeiterwohlfahrt werden unter anderem befristete Verträge nicht verlängert. Auch Kündigungen sind denkbar, heißt es. Nach Angaben des Statistischen Landesamtes wurden zuletzt so wenige Kinder in Sachsen-Anhalt geboren wie nie zuvor seit der Wiedervereinigung. Der hallische FC hat in der Regionalliga zu Hause gewonnen. Gegen den RSV Eintracht setzte sich der HFC mit 1:0 durch. Damit bleibt Halle in der Tabelle auf Rang 3. Die nächsten Nachrichten in einer Stunde.
13: Der Radio SAW Verkehrsservice, der schnellste im SAW-Land, unterstützt durch KI. Auf der A2 Berliner Ring Richtung Magdeburg. Achtung, zwischen Ziesa und dem Rastplatz Wüstenforst Nord liegen Gegenstände auf allen Spuren auf der Autobahn. Auf der A7 Kassel Richtung Hannover liegen zwischen Laatzen und Hannover-Anderten Gegenstände auf der linken Spur auf der Autobahn. Und es staut sich auf der A2 Braunschweig Richtung Magdeburg zwischen Helmstedt West und dem Rastplatz Lockberg Süd auf 6 Kilometern. Alle Verkehrsmeldungen auch immer aktuell auf radio-saw.de und in unserer App. Gute Fahrt durchs SAW-Land.

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5: Der Radio SAW Verkehrsservice, der schnellste im SAW-Land, unterstützt durch KI. Auf der A2 Berliner Ring Richtung Magdeburg. Vorsicht, zwischen Ziesa und dem Rastplatz Wüstenforst Nord liegen Gegenstände auf allen Spuren auf der Autobahn. Und auf der A2 Braunschweig Richtung Magdeburg gibt es zwischen Helmstedt West und dem Rastplatz Lorkberg Süd 6 Kilometer Stau. Alle Verkehrsmeldungen auch immer aktuell auf radiosaw.de und in unserer App. Gute Fahrt durchs SAW-Land.
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1: Beißt der oder beißt er nicht? Das ist die dentale Frage in Tame Impalas Superhit Dracula. Die Klasse 7b der evangelischen Sekundarschule Haldensleben hat nachgebohrt. Niklas, Jerome, Damien, Luca, Ben 1, Ben 2, Wilhelm, Marlene, Paula, Jonas, Lukas, Jordanos und Abby über einen Song mit Biss.
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4: Die Schatten lassen mich schön sein wie ein Filmstar.
5: Das Tageslicht lässt mich fühlen wie Dracula, ich hoffe, du und ich.
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1: Er liebt die Nacht, sie liebt den Tag, er kann tagsüber nicht sein. Er will im Dunkeln existieren. Wie kommen die beiden zusammen und geht das überhaupt? Er träumt auf jeden Fall von ihr, von dem du und ich.
2: Es ist viel zu spät, ich bin kurz davor zusammenzubrechen.
7: Ich laufe zurück ins Dunkle.
8: Ich bin Mr. Charisma, vergiss Pablo Escobar.
2: Meine Freunde sagen, Kevin, halt die Backen, komm zurück ins Auto.
9: Du und ich.
10: In der Dunkelheit würde ich niemals gehen. Wir beide sahen es schon lange kommen. Jetzt sind wir hier.
11: Renn weg von der Sonne, Dracula.
12: Renn weg vor der Sonne, Dracula.
13: Renn weg vor der Sonne, Dracula.
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2: Ich bin Philipp Nützig. Guten Abend. Schlechte Wahlergebnisse, schlechte Umfragewerte, stockende Reform. Darum geht's für die CDU-Spitzen heute bei einem Krisentreffen. Zu einem möglichen Aus von Kanzler Merz sagte der Politikwissenschaftler Albrecht von Lucke bei NTV.
3: Die Probleme sind viel grundsätzlicherer, strukturellerer Art. Wir haben es mit zwei geschwächten Volksparteien zu tun. Und beide Parteien profilieren sich gegeneinander. Das ist das Problem und ein bloßer Kanzlertausch würde das Problem nicht lösen. Also insofern glaube ich nicht, dass die Union zu diesem Schluss kommt, zumal ich nicht den Eindruck habe, dass irgendeiner der Ministerpräsidenten der CDU momentan Lust hätte, den Job des Kanzlers zu übernehmen.
2: Russland und die Ukraine wollen ab sofort gegenseitig auf Angriffe auf die Energieinfrastruktur verzichten. Das behauptet US-Präsident Trump in seinem Online-Netzwerk. Eine Bestätigung aus Kiew oder Moskau gibt es noch nicht. Russland hat vor Wochen angefangen, gezielt Kraftwerke oder Umspannwerke ins Visier zu nehmen. Die Ukraine griff daraufhin die russische Ölproduktion an. Trump hatte das mehrfach kritisiert. Extremisten sollen künftig nicht mehr schöffen werden können. Bundesjustizministerin Hubig will dafür das Richtergesetz ändern. Wie die Welt am Sonntag berichtet, sollen die zuständigen Ausschüsse bei Zweifeln an der Verfassungstreue genauer hinschauen, etwa auf öffentliche Social-Media-Profile. SPD, Grüne und Linke in Mecklenburg-Vorpommern starten morgen mit Koalitionsgesprächen. Nach den Sozialdemokraten und den Linken haben auch die Grünen dafür gestimmt. Die AfD ist nach der Landtagswahl zwar größte Fraktion im Schweriner Landtag, sie findet aber keinen Koalitionspartner für eine Regierungsbildung. Dem Zoll in Sachsen-Anhalt ist ein enormer Schlag gegen den Schmuggel von E-Zigaretten gelungen. Ein Steuerschaden von rund 1,4 Millionen Euro habe verhindert werden können, heißt es. Mehrere Lkw wurden im August und September auf den Autobahnen 2 und 38 kontrolliert. Dabei wurden mehrere Millionen Liter Liquids und Vapes sichergestellt. Das Ergebnis der Kontrolle wurde aus ermittlungstaktischen Gründen erst jetzt veröffentlicht. In der Bundesliga hat Köln das rheinische Derby gewonnen. Die Kölner setzten sich gegen Mönchengladbach mit 2:1 durch. Köln steht nun im Tabellenmittelfeld, Gladbach ist letzter. Der hallische FC hat in der Regionalliga zu Hause gewonnen. Gegen den RSV Eintracht setzte sich der HFC mit 1:0 durch. Damit bleibt Halle in der Tabelle auf Rang 3. Die nächsten Nachrichten in einer Stunde.
4: Der Radio SAW Verkehrsservice, der schnellste im SAW-Land, unterstützt durch KI. Auf der A2 Berliner Ring Richtung Magdeburg, Achtung, zwischen Ziesa und dem Rastplatz Wüstenforst Nord liegen Gegenstände auf allen Spuren. 6 Kilometer Stau auf der A2 Braunschweig Richtung Magdeburg zwischen Helmstedt West und dem Rastplatz Lorkberg Süd. Und auf der B6 Hannover Richtung Hildesheim ist die Ausfahrt Messe Süd nach einem Unfall gesperrt. Alle Verkehrsmeldungen auch immer aktuell auf radio-saw.de und in unserer App. Gute Fahrt durchs SAW-Land.
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4: Der Radio SAW Verkehrsservice, der schnellste im SAW-Land, unterstützt durch KI. Auf der B6 Hildesheim Richtung Hannover, Vorsicht, zwischen Laatzen und Messe Süd in Alt-Laatzen gab es einen Unfall. Auf der A2 Braunschweig Richtung Magdeburg gibt es 6 Kilometer Stau zwischen Helmstedt West und dem Rastplatz Lorkberg Süd. Und auf der B6 Hannover Richtung Hildesheim ist die Ausfahrt Messe Süd nach einem Unfall gesperrt. Alle Verkehrsmeldungen auch immer aktuell auf radio-saw.de und in unserer App. Gute Fahrt durchs SAW-Land.
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1: Take That und Michael Patrick Kelly. Feel My Love.

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4: Ich bin Nanju Kuhlmann. Guten Abend. Wie geht's weiter mit der CDU? Die Frage steht nach Wahlschlappen, schlechten Umfragewerten und nicht zuletzt auch Kritik an Kanzler Merz seit längerem im Raum. Die Parteispitzen beraten heute bei einem Krisentreffen über den weiteren Kurs. CDU-Generalsekretärin Hoppermann sagte vorher, Ziel sei es, Vertrauen zurückzugewinnen.
5: Dabei ist die Klausurtagung heute nicht die eine Wunderwaffe, sondern der Beginn eines Prozesses, den wir sowohl in der Bundesregierung und der Regierungspolitik als auch in der Partei beginnen, um zu alter Stärke zurückzufinden und unseren Anspruch als Volkspartei zu untermauern. Darin sind wir uns alle einig und da nehme ich auch ein großes Bedürfnis wahr.
4: Russland und die Ukraine wollen ab sofort gegenseitig auf Angriffe auf die Energieinfrastruktur verzichten. Das behauptet US-Präsident Trump in seinem Online-Netzwerk. Eine Bestätigung aus Kiew oder Moskau gibt es noch nicht. Russland hat vor Wochen angefangen, gezielt Kraftwerke oder Umspannwerke ins Visier zu nehmen. Die Ukraine griff daraufhin die russische Ölproduktion an. Trump hatte das mehrfach kritisiert. SPD, Grüne und Linke in Mecklenburg-Vorpommern starten morgen ihre Koalitionsgespräche. Nach den Sozialdemokraten und den Linken haben auch die Grünen dafür gestimmt. Die AfD ist nach der Landtagswahl zwar größte Fraktion im Schweriner Landtag, sie findet aber keinen Koalitionspartner für eine Regierungsbildung. Nach Attentatsdrohungen auf den polnischen Ministerpräsidenten Donald Tusk haben die Behörden einen Verdächtigen festgenommen. Das hat Tusk auf X bekannt gegeben. Polnische Sicherheitsdienste waren deswegen heute zu einer Sondersitzung zusammengekommen. Man nehme die Drohungen todernst, heißt es. Die Staatsanwaltschaft Magdeburg hat Anklage gegen den ehemaligen Teamleiter der Arbeitsagentur erhoben. Der Mann soll 100-fach Geld der Behörde auf die Seite geschafft und an sich überwiesen haben. Der Gesamtschaden wird auf rund 1,5 Millionen Euro beziffert. Die Staatsanwaltschaft will in einem Verfahren auch klären, warum der Betrug über Jahre nicht aufgeflogen ist. In der Bundesliga hat Köln das rheinische Derby gewonnen. Die Kölner setzten sich gegen Mönchengladbach mit 2:1 durch. Köln steht nun im Tabellenmittelfeld, Gladbach ist Letzter. Der hallesche FC hat in der Regionalliga zu Hause gewonnen. Gegen den RSV Eintracht setzte der HFC sich mit 1:0 durch. Damit bleibt Halle in der Tabelle auf Rang 3. Max Verstappen hat den großen Preis der Formel 1 von Singapur gewonnen. Der Red Bull-Pilot war schneller als Charles Leclerc im Ferrari und Kimi Antonelli im Mercedes. Antonelli führt die Gesamtwertung weiter an. Die nächsten Nachrichten in einer Stunde.
6: Der Radio SAW Verkehrsservice, der schnellste im SAW-Land, unterstützt durch KI. Auf der A2 Braunschweig Richtung Magdeburg staut es sich zwischen Helmstedt West und dem Rastplatz Lorkberg Süd auf 6 Kilometern. Und auf der B6 Hannover Richtung Hildesheim ist die Ausfahrt Messe Süd nach einem Unfall gesperrt. Alle Verkehrsmeldungen auch immer aktuell auf radiosaw.de und in unserer App. Gute Fahrt durchs SAW-Land.
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6: Der Radio SAB Verkehrsservice, der schnellste im SAB-Land, unterstützt durch KI. Auf der A7 Hamburg Richtung Hannover, Vorsicht, zwischen Großburg-Wedel und Altwarmbüchen liegt ein Reifen auf der Autobahn. 6 Kilometer Stau auf der A2 Braunschweig Richtung Magdeburg zwischen Helmstedt-West und dem Rastplatz Lorkberg-Süd. Und auf der B6 Hannover Richtung Hildesheim ist die Ausfahrt Messe-Süd nach einem Unfall gesperrt. Alle Verkehrsmeldungen auch immer aktuell auf radio-saw.de und in unserer App. Gute Fahrt durchs SAW-Land.
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3: Ich bin Nanju Kuhlmann. Guten Abend. Schlechte Wahlergebnisse, schlechte Umfragewerte, stockende Reformen. Darum geht's für die CDU-Spitzen noch bis morgen bei einem Krisentreffen. Zu einem möglichen Aus von Kanzler Merz, sagte der Politikwissenschaftler Albrecht von Lucke bei NTV.
4: Die Probleme sind viel grundsätzlicherer, strukturellerer Art. Wir haben es mit zwei geschwächten Volksparteien zu tun. Und beide Parteien profilieren sich gegeneinander. Das ist das Problem. Und ein bloßer Kanzlertausch würde das Problem nicht lösen. Also insofern glaube ich nicht, dass die Union zu diesem Schluss kommt. Zumal ich nicht den Eindruck habe, dass irgendeiner der Ministerpräsidenten der CDU momentan Lust hätte, den Job des Kanzlers zu übernehmen.
3: Nach Attentatsdrohungen auf den polnischen Ministerpräsidenten Donald Tusk sowie seinen Verteidigungsminister haben die Behörden einen Verdächtigen festgenommen. Das hat Tusk auf Ex bekannt gegeben. Philipp Nützig.
5: Wer der Verdächtige ist und was für Motive er gehabt haben soll, ist nicht bekannt. Die Behörden hielten es aber für wahrscheinlich, dass der Verdächtige seine Drohung auch umsetzen könne. Ein Sprecher sagte, man nehme die Drohung todernst. Polnische Sicherheitsdienste wie der Inlandsgeheimdienst und auch die Polizei waren deswegen zu einer Sondersitzung zusammengekommen.
3: Russland und die Ukraine wollen ab sofort gegenseitig auf Angriffe auf die Energieinfrastruktur verzichten. Das behauptet US-Präsident Trump in seinem Online-Netzwerk. Eine Bestätigung aus Kiew oder Moskau gibt es noch nicht. Beide Seiten greifen seit Wochen verstärkt Kraftwerke oder auch Ölraffinerien an. Erneut sind Raketen auf Saudi-Arabiens Hauptstadt Riad abgefeuert worden. Ein Geschoss soll in ein Terminal des Flughafens eingeschlagen sein und mehrere Menschen verletzt haben, heißt es. Bereits gestern wurden bei einem Angriff 12 Menschen getötet. Saudi-Arabien macht die Houthi-Miliz im Jemen dafür verantwortlich. Die Staatsanwaltschaft Magdeburg hat Anklage gegen den ehemaligen Teamleiter der Arbeitsagentur erhoben. Der Mann soll hundertfach Geld der Behörde auf die Seite geschafft und an sich überwiesen haben. Der Gesamtschaden wird auf rund 1,5 Millionen Euro beziffert. Die Staatsanwaltschaft will in einem Verfahren auch klären, warum der Betrug über Jahre nicht aufgeflogen ist. In der Bundesliga hat Freiburg die Tabellenspitze übernommen. Die Freiburger setzten sich 2:1 gegen Schalke durch. Außerdem hat Köln das rheinische Derby gegen Mönchengladbach mit 2:1 gewonnen. Der hallesche FC hat in der Regionalliga zu Hause gewonnen. Gegen den RSV Eintracht setzte der HFC sich mit 1:0 durch. Damit bleibt Halle in der Tabelle auf Rang 3. Triathletin Laura Philipp hat beim Ironman auf Hawaii Silber gewonnen. Dabei legte sie beim Marathon eine furiose Aufholjagd hin. Der deutsche Superstar Patrick Lange musste aufgeben und kam nicht ins Ziel. Die nächsten Nachrichten in einer Stunde.
6: Der Radio SAW Verkehrsservice, der schnellste im SAW-Land, unterstützt durch KI. Auf der A7 Hamburg Richtung Hannover, Vorsicht, zwischen Großburg-Wedel und Altwarmbüchen liegt ein Reifen auf der Autobahn. Und auf der A2 Braunschweig Richtung Magdeburg gibt es zwischen Helmstedt West und dem Rastplatz Lorkberg Süd 6 Kilometer Stau. Alle Verkehrsmeldungen auch immer aktuell auf radiosaw.de und in unserer App. Gute Fahrt durchs SAW-Land.
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2: Der Radio SAW Verkehrsservice, der schnellste im SAW-Land, unterstützt durch KI. Auf der A7 Hamburg Richtung Hannover, Achtung, zwischen Großburg, Wedel und Altwarmbüchen liegt ein Reifen auf der Autobahn. In Magdeburg auf dem Magdeburger Ring und der Ernst-Reuter-Allee ist der Tunnel ab 21 Uhr gesperrt. Und auf der A2 Braunschweig Richtung Magdeburg gibt es 6 Kilometer Stau zwischen Helmstedt-West und dem Rastplatz Lorkberg-Süd. Alle Verkehrsmeldungen auch immer aktuell auf radio-saw.de und in unserer App. Gute Fahrt durchs SAW-Land.
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1: Ich bin Nanju Kuhlmann. Guten Abend. Schlechte Wahlergebnisse, schlechte Umfragewerte, stockende Reformen. Darum geht's für die CDU-Spitzen noch bis morgen bei einem Krisentreffen. Zu einem möglichen Aus von Kanzler Merz, sagte der Politikwissenschaftler Albrecht von Lucke bei NTV.
2: Die Probleme sind viel grundsätzlicherer, strukturellerer Art. Wir haben es mit zwei geschwächten Volksparteien zu tun. Und beide Parteien profilieren sich gegeneinander. Das ist das Problem. Und ein bloßer Kanzlertausch würde das Problem nicht lösen. Also insofern glaube ich nicht, dass die Union zu diesem Schluss kommt. Zumal ich nicht den Eindruck habe, dass irgendeiner der Ministerpräsidenten der CDU momentan Lust hätte, den Job des Kanzlers zu übernehmen.
1: Russland und die Ukraine wollen ab sofort gegenseitig auf Angriffe auf die Energieinfrastruktur verzichten. Das behauptet US-Präsident Trump in seinem Online-Netzwerk. Der ukrainische Präsident Selenskyj wusste von der angeblichen Energiewaffenruhe nichts. Er sei aber bereit, sie zu akzeptieren, sofern sich der Kreml auch daran halte. Russland hat vor Wochen angefangen, gezielt Kraftwerke oder Umspannwerke ins Visier zu nehmen. Die Ukraine griff daraufhin die russische Ölproduktion an. Trump hatte das mehrfach kritisiert. Nach Attentatsdrohungen auf den polnischen Ministerpräsidenten Donald Tusk haben die Behörden einen Verdächtigen festgenommen. Das hat Tusk auf X bekannt gegeben. Polnische Sicherheitsdienste waren deswegen heute zu einer Sondersitzung zusammengekommen. Man nehme die Drohungen todernst, heißt es. Erneut sind Raketen auf Saudi-Arabiens Hauptstadt Riad abgefeuert worden. Ein Geschoss soll in ein Terminal des Flughafens eingeschlagen sein und mehrere Menschen verletzt haben, heißt es. Bereits gestern wurden bei einem Angriff 12 Menschen getötet. Saudi-Arabien macht die Houthi-Miliz im Jemen dafür verantwortlich. Die Staatsanwaltschaft Magdeburg hat Anklage gegen den ehemaligen Teamleiter der Arbeitsagentur erhoben. Der Mann soll hundertfach Geld der Behörde auf die Seite geschafft und an sich überwiesen haben. Der Gesamtschaden wird auf rund 1,5 Millionen Euro beziffert. Die Staatsanwaltschaft will in einem Verfahren auch klären, warum der Betrug über Jahre nicht aufgeflogen ist. In der Bundesliga hat Freiburg die Tabellenspitze übernommen. Die Freiburger setzten sich 2:1 gegen Schalke durch. Außerdem hat Köln das rheinische Derby gegen Mönchengladbach mit 2:1 gewonnen. Der hallesche FC hat in der Regionalliga zu Hause gewonnen. Gegen den RSV Eintracht setzte der HFC sich mit 1:0 durch. Damit bleibt Halle in der Tabelle auf Rang 3. Max Verstappen hat den großen Preis der Formel 1 von Singapur gewonnen. Der Red Bull-Pilot war schneller als Charles Leclerc im Ferrari und Kimi Antonelli im Mercedes. Antonelli führt die Gesamtwertung weiter an. Die nächsten Nachrichten in einer Stunde.
3: Der Radio SAW Verkehrsservice, der schnellste im SAW-Land, unterstützt durch KI. Auf der A7 Hamburg Richtung Hannover, Achtung, zwischen Großburg-Wedel und Altwarmbüchen liegt ein Reifen auf der Autobahn. Auf der A9 Halle-Leipzig Richtung Berlin zwischen Coswig und Köselitz ist nach einem Unfall nur die linke Spur frei. Und auf der A2 Braunschweig Richtung Magdeburg gibt es zwischen Helmstedt West und dem Rastplatz Lorkberg Süd 6 Kilometer Stau. Alle Verkehrsmeldungen auch immer aktuell auf radio-sab.de und in unserer App. Gute Fahrt durchs SAW-Land.
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3: Der Radio SAW Verkehrsservice, der schnellste im SAW-Land, unterstützt durch KI. Auf der A9 Halle-Leipzig Richtung Berlin. Vorsicht, zwischen Coswig und Köselitz ist nach einem Unfall nur die linke Spur frei. Auf der A9 Berlin Richtung Halle-Leipzig gab es zwischen Niemeck und Kleinmarzehns einen Unfall auf der rechten Spur. Und auf der A2 Braunschweig Richtung Magdeburg sind es 6 Kilometer Stau zwischen Helmstedt West und dem Rastplatz Lorkberg Süd. Alle Verkehrsmeldungen auch immer aktuell auf radio-saw.de und in unserer App. Gute Fahrt durchs SAW-Land.
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1: Ich bin Anna Löwer. Guten Abend. Wie geht es weiter mit der CDU? Die Frage steht nach Wahlschlappen, schlechten Umfragewerten und nicht zuletzt auch Kritik an Kanzler Merz seit längerem im Raum. Die Parteispitzen beraten noch bis morgen bei einem Krisentreffen über den weiteren Kurs. CDU-Generalsekretärin Hoppermann sagte vorher, Ziel sei es, Vertrauen zurückzugewinnen.
2: Dabei ist die Klausurtagung heute nicht die eine Wunderwaffe, sondern der Beginn eines Prozesses, den wir sowohl in der Bundesregierung und der Regierungspolitik als auch in der Partei beginnen, um zu alter Stärke zurückzufinden und unseren Anspruch als Volkspartei zu untermauern. Darin sind wir uns alle einig und da nehme ich auch ein großes Bedürfnis wahr.
1: Verwirrung um eine Teilwaffenruhe im Ukraine-Krieg. Laut US-Präsident Trump sollten sich beide Seiten darauf geeinigt haben, nicht mehr auf die Energieinfrastruktur zielen zu wollen. Der ukrainische Präsident Zelensky wusste von der angeblichen Energiewaffenruhe aber nichts. Wie er auf X mitteilte, gehen die russischen Angriffe auch ungehindert weiter. Moskau hatte vor Wochen angefangen, gezielt Kraftwerke oder Umspannwerke ins Visier zu nehmen. Die Ukraine griff daraufhin die russische Ölproduktion an. Trump hatte das mehrfach kritisiert. Nach Attentatsdrohungen auf den polnischen Ministerpräsidenten Donald Tusk haben die Behörden einen Verdächtigen festgenommen. Das hat Tusk auf X bekannt gegeben. Polnische Sicherheitsdienste waren deswegen zu einer Sondersitzung zusammengekommen. Man nehme die Drohungen todernst, hieß es. Der Papst muss unters Messer. Grund dafür ist ein Knoten in seiner Lunge. Das hat Leo XIV. Selbst angekündigt. Der sei in einem sehr frühen Stadium entdeckt worden, so der 71-Jährige. Die OP ist schon in den nächsten Tagen geplant. In der Fußball-Bundesliga hat Freiburg die Tabellenspitze übernommen. Die Freiburger setzen sich 2:1 gegen Schalke durch. Außerdem hat Köln das rheinische Derby gegen Mönchengladbach mit 2:1 gewonnen. Der hallische FC hat in der Regionalliga zu Hause gewonnen. Gegen den RSV Eintracht setzte der HFC sich mit 1:0 durch. Damit bleibt Halle in der Tabelle auf Rang 3. Die nächsten Nachrichten in einer Stunde.
3: Der Radio SAW Verkehrsservice, der schnellste im SAW-Land, unterstützt durch KI. Auf der A38 Halle Richtung Göttingen, Vorsicht, zwischen Leuna und Merseburg Süd liegt ein totes Tier auf der Straße. Auf der A9 Halle-Leipzig Richtung Berlin ist zwischen Coswig und Köselitz nach einem Unfall nur die linke Spur frei. Auf der A2 Braunschweig Richtung Magdeburg gibt es zwischen Helmstedt West und dem Rastplatz Lorkberg Süd 6 Kilometer Stau. Auf der A9 Berlin Richtung Halle-Leipzig ist zwischen Niemeck und Kleinmarzehns nach einem Unfall die rechte Spur gesperrt. Und die B91 Zeitz Richtung Halle ist zwischen Merseburg und Schkopau nach einem Unfall gesperrt. Alle Verkehrsmeldungen auch immer aktuell auf radio-saw.de und in unserer App. Gute Fahrt durchs SAW-Land.

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1: Der Radio SAW Verkehrsservice, der schnellste im SAW-Land, unterstützt durch KI. Es staut sich auf der A2 Braunschweig Richtung Magdeburg zwischen Helmstedt West und dem Rastplatz Lorkberg Süd auf 6 Kilometern. Und auf der B91 Zeitz Richtung Halle ist nach einem Unfall zwischen Merseburg und Spopau die rechte Spur gesperrt. Alle Verkehrsmeldungen auch immer aktuell auf radio-saw.de und in unserer App. Gute Fahrt durchs SAW-Land.
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1: Taylor Swift. Patient Zero.

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1: Ich bin Anna Löwer. Guten Abend. Bei einer Krisensitzung bespricht die CDU-Parteispitze noch bis morgen den weiteren Weg. Problemfelder gibt es bei der Krisensitzung einige zu besprechen. Maue Wahlergebnisse, schlechte Umfragewerte für Partei und Kanzler und stockende Reformen in der Regierung. CDU-Generalsekretärin Hoppermann sagte im Vorfeld:
2: Es geht darum, Vertrauen für uns und unsere Politik zurückzugewinnen und dabei die Modernisierung unseres Landes nicht aus dem Blick zu verlieren, aber auch die Lebenswirklichkeit der Menschen anders zu adressieren und die Herausforderungen auch anzuerkennen.
1: Das Treffen sei dabei aber nicht die Wunderwaffe, sondern der Beginn eines Prozesses, so Hoppermann. Die vermeintliche Waffenruhe zwischen Russland und der Ukraine ist offenbar gescheitert. Nach ukrainischen Angaben greift Russland wieder Energieanlagen in der Ukraine an. Uwe Schimonek berichtet.
3: US-Präsident Trump hatte zuvor angekündigt, beide Seiten würden auf Angriffe auf die Energieinfrastruktur verzichten wollen. Der ukrainische Präsident Zelensky wusste davon aber nichts. Wie er auf X mitteilte, gehen die russischen Angriffe auch ungehindert weiter. Moskau hat vor Wochen angefangen, gezielt Kraftwerke oder Umspannwerke ins Visier zu nehmen. Die Ukraine griff die russische Ölproduktion an. Trump hatte das mehrfach kritisiert.
1: Erneut sind Raketen auf Saudi-Arabiens Hauptstadt Riad abgefeuert worden. Ein Geschoss soll in ein Terminal des Flughafens eingeschlagen sein und mehrere Menschen verletzt haben, heißt es. Bereits gestern wurden bei einem Angriff 12 Menschen getötet. Saudi-Arabien macht die Houthi-Miliz im Jemen dafür verantwortlich. Freiburg bleibt in dieser Bundesliga-Saison weiter ungeschlagen. Nach einem 2:1 gegen Schalke stehen die Freiburger an der Tabellenspitze. Im zweiten Sonntagsspiel gewann Köln das rheinische Derby mit 2:1 gegen Mönchengladbach. Der hallische FC hat in der Regionalliga zu Hause gewonnen. Gegen den RSV Eintracht setzte der HFC sich mit 1:0 durch. Damit bleibt Halle in der Tabelle auf Rang 3. Max Verstappen hat den großen Preis der Formel 1 von Singapur gewonnen. Der Red Bull-Pilot war schneller als Charles Leclerc im Ferrari und Kimi Antonelli im Mercedes. Antonelli führt die Gesamtwertung weiter an. Die nächsten Nachrichten in einer Stunde.
4: Der Radio SAW Verkehrsservice, der schnellste im SAW-Land, unterstützt durch KI. Auf der Straße zwischen Ferch und Kaput, Vorsicht, da liegen mehrere Äste auf der Straße. Es staut sich auf der A2 Braunschweig Richtung Magdeburg zwischen Helmstedt West und dem Rastplatz Lorkberg Süd auf 6 Kilometern. Und auf der B91 Zeitz Richtung Halle ist nach einem Unfall zwischen Merseburg und Schkopau die rechte Spur gesperrt. Alle Verkehrsmeldungen auch immer aktuell auf radio-saw.de und in unserer App. Gute Fahrt durchs SAW-Land.
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1: Der Radio SAW Verkehrsservice, der schnellste im SAW-Land, unterstützt durch KI. Auf der A9 Halle-Leipzig Richtung Berlin, Achtung, zwischen Coswig und Köselitz gab es einen Unfall auf der rechten Spur. B6 Hannover Richtung Hildesheim, in der Ausfahrt Messe Süd gab es ebenfalls einen Unfall. Und auf der B91 Zeitz Richtung Halle ist zwischen Merseburg und Schkopau nach einem Unfall die rechte Spur gesperrt. Alle Verkehrsmeldungen auch immer aktuell auf radio-saw.de und in unserer App. Gute Fahrt durchs SAW-Land.
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1: Ich bin Anna Löwer. Guten Abend. Wie geht es weiter mit der CDU? Die Frage steht nach Wahlschlappen, schlechten Umfragewerten und nicht zuletzt auch Kritik an Kanzler Merz seit längerem im Raum. Die Parteispitzen beraten noch bis morgen bei einem Krisentreffen über den weiteren Kurs. CDU-Generalsekretärin Hoppermann sagte vorher, Ziel sei es, Vertrauen zurückzugewinnen.
2: Dabei ist die Klausurtagung heute nicht die eine Wunderwaffe, sondern der Beginn eines Prozesses, den wir sowohl in der Bundesregierung und der Regierungspolitik als auch in der Partei beginnen, um zur alter Stärke zurückzufinden und unseren Anspruch als Volkspartei zu untermauern. Darin sind wir uns alle einig und da nehme ich auch ein großes Bedürfnis wahr.
1: Verwirrung um eine Teilwaffenruhe im Ukraine-Krieg. Laut US-Präsident Trump sollten sich beide Seiten darauf geeinigt haben, nicht mehr auf die Energieinfrastruktur zielen zu wollen. Der ukrainische Präsident Zelensky wusste von der angeblichen Energiewaffenruhe aber nichts. Wie er auf X mitteilte, gehen die russischen Angriffe auch ungehindert weiter. Moskau hatte vor Wochen angefangen, gezielt Kraftwerke oder Umspannwerke ins Visier zu nehmen. Die Ukraine griff daraufhin die russische Ölproduktion an. Trump hatte das mehrfach kritisiert. Nach Attentatsdrohungen auf den polnischen Ministerpräsidenten Donald Tusk haben die Behörden einen Verdächtigen festgenommen. Das hat Tusk auf X bekannt gegeben. Polnische Sicherheitsdienste waren deswegen zu einer Sondersitzung zusammengekommen. Man nehme die Drohungen todernst, hieß es. Der Papst muss unters Messer. Grund dafür ist ein Knoten in seiner Lunge. Das hat Leo der 14. selbst angekündigt. Der sei in einem sehr frühen Stadium entdeckt worden, so der 71-Jährige. Die OP ist schon in den nächsten Tagen geplant. In der Fußball-Bundesliga hat Freiburg die Tabellenspitze übernommen. Die Freiburger setzen sich 2:1 gegen Schalke durch. Außerdem hat Köln das rheinische Derby gegen Mönchengladbach mit 2:1 gewonnen. Der hallische FC hat in der Regionalliga zu Hause gewonnen. Gegen den RSV Eintracht setzte der HFC sich mit 1:0 durch. Damit bleibt Halle in der Tabelle auf Rang 3. Die nächsten Nachrichten in einer Stunde.
3: Der Radio SAW Verkehrsservice, der schnellste im SAW-Land, unterstützt durch KI. Auf der A9 Halle-Leipzig Richtung Berlin. Achtung, zwischen Coswig und Köselitz gab es einen Unfall auf der rechten Spur. Und auf der B91 Zeitz Richtung Halle ist zwischen Merseburg und Schkopau nach einem Unfall die rechte Spur gesperrt. Alle Verkehrsmeldungen auch immer aktuell auf radio-sab.de und in unserer App. Gute Fahrt durchs SAW-Land.

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1: Der Radio SAW Verkehrsservice, der schnellste im SAW-Land, unterstützt durch KI. Auf der B91 Zeitz Richtung Halle ist zwischen Merseburg und Schkopau nach einem Unfall die rechte Spur gesperrt. Alle Verkehrsmeldungen auch immer aktuell auf radiosaw.de und in unserer App. Gute Fahrt durchs SAW-Land. 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
1: Ich bin Anna Löwer. Schlechte Wahlergebnisse, schlechte Umfragewerte und stockende Reformen. Darum geht es für die CDU-Spitzen auch heute weiter bei einem Krisentreffen. Zu einem möglichen Aus von Kanzler Merz sagte der Politikwissenschaftler Albrecht von Lucke bei NTV.
2: Die Probleme sind viel grundsätzlicherer, strukturellerer Art. Wir haben es mit zwei geschwächten Volksparteien zu tun. Und beide Parteien profilieren sich gegeneinander. Das ist das Problem und ein bloßer Kanzlertausch würde das Problem nicht lösen. Also insofern glaube ich nicht, dass die Union zu diesem Schluss kommt. Zumal ich nicht den Eindruck habe, dass irgendeiner der Ministerpräsidenten der CDU momentan Lust hätte, den Job des Kanzlers zu übernehmen.
1: Verwirrung um eine Teilwaffenruhe im Ukraine-Krieg. Laut US-Präsident Trump sollten sich beide Seiten darauf geeinigt haben, nicht mehr auf die Energieinfrastruktur zielen zu wollen. Der ukrainische Präsident Zelensky wusste von der angeblichen Energiewaffenruhe aber nichts. Wie er auf X mitteilte, gehen die russischen Angriffe auch ungehindert weiter. Moskau hatte vor Wochen angefangen, gezielt Kraftwerke oder Umspannwerke ins Visier zu nehmen. Die Ukraine griff daraufhin die russische Ölproduktion an. Trump hatte das mehrfach kritisiert. Erneut sind Raketen auf Saudi-Arabiens Hauptstadt Riad abgefeuert worden. Ein Geschoss soll in ein Terminal des Flughafens eingeschlagen sein und mehrere Menschen verletzt haben, heißt es. Bereits gestern wurden bei einem Angriff 12 Menschen getötet. Saudi-Arabien macht die Houthi-Miliz im Jemen dafür verantwortlich. In Stockholm wird heute der Gewinner oder die Gewinnerin des Wirtschaftsnobelpreises bekannt gegeben. Anders als die Preise für Frieden, Physik, Medizin, Chemie und Literatur wurde dieser Preis nicht von Alfred Nobel persönlich ins Leben gerufen, sondern von der schwedischen Nationalbank. Er wird dennoch Meister zugerechnet. Freiburg bleibt in dieser Bundesliga-Saison weiter ungeschlagen. Nach einem 2:1 gegen Schalke stehen die Freiburger an der Tabellenspitze. Im zweiten Sonntagsspiel gewann Köln das rheinische Derby mit 2:1 gegen Mönchengladbach. Der hallische FC hat in der Regionalliga zu Hause gewonnen. Gegen den RSV Eintracht setzte der HFC sich mit 1:0 durch. Damit bleibt Halle in der Tabelle auf Rang 3. Die nächsten Nachrichten in einer Stunde.
3: Der Radio SAW Verkehrsservice, der schnellste im SAW-Land, unterstützt durch KI. Auf der B91 Zeitz Richtung Halle ist zwischen Merseburg und Schkopau nach einem Unfall die rechte Spur gesperrt. Alle Verkehrsmeldungen auch immer aktuell auf radiosaw.de und in unserer App. Gute Fahrt durchs SAW-Land.

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1: Der Radio SAW Verkehrsservice, der schnellste im SAW-Land, unterstützt durch KI. Auf der B91 Zeitz Richtung Halle ist zwischen Merseburg und Schkopau nach einem Unfall die rechte Spur gesperrt. Alle Verkehrsmeldungen auch immer aktuell auf radio-saw.de und in unserer App. Gute Fahrt durchs SAW-Land.

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1: Ich bin Anna Löwer. Wie geht es weiter mit der CDU? Die Frage steht nach Wahlschlappen, schlechten Umfragewerten und nicht zuletzt auch der Kritik an Kanzler Merz seit längerem im Raum. Die Parteispitzen beraten auch heute noch bei einem Krisentreffen über den weiteren Kurs. CDU-Generalsekretärin Hoppermann sagte vorher, Ziel sei es, Vertrauen zurückzugewinnen.
2: Dabei ist die Klausurtagung heute nicht die eine Wunderwaffe, sondern der Beginn eines Prozesses, den wir sowohl in der Bundesregierung und der Regierungspolitik als auch in der Partei beginnen, um zu alter Stärke zurückzufinden und unseren Anspruch als Volkspartei zu untermauern. Darin sind wir uns alle einig und da nehme ich auch ein großes Bedürfnis wahr.
1: Die vermeintliche Waffenruhe zwischen Russland und der Ukraine ist offenbar gescheitert. Nach ukrainischen Angaben greift Russland wieder Energieanlagen in der Ukraine an. Uwe Schimonek berichtet.
3: US-Präsident Trump hatte zuvor angekündigt, beide Seiten würden auf Angriffe auf die Energieinfrastruktur verzichten wollen. Der ukrainische Präsident Zelensky wusste davon aber nichts. Wie er auf X mitteilte, gehen die russischen Angriffe auch ungehindert weiter. Moskau hat vor Wochen angefangen, gezielt Kraftwerke oder Umspannwerke ins Visier zu nehmen. Die Ukraine griff die russische Ölproduktion an. Trump hatte das mehrfach kritisiert.
1: Nach Attentatsdrohungen auf den polnischen Ministerpräsidenten Donald Tusk haben die Behörden einen Verdächtigen festgenommen. Das hat Tusk auf X bekannt gegeben. Polnische Sicherheitsdienste waren deswegen zu einer Sondersitzung zusammengekommen. Man nehme die Drohungen todernst, hieß es. In Stockholm wird heute der Gewinner oder die Gewinnerin des Wirtschaftsnobelpreises bekannt gegeben. Anders als die Preise für Frieden, Physik, Medizin, Chemie und Literatur wurde dieser Preis nicht von Alfred Nobel persönlich ins Leben gerufen, sondern von der schwedischen Nationalbank. Er wird dennoch Meister zugerechnet. In der Fußball-Bundesliga hat Freiburg die Tabellenspitze übernommen. Die Freiburger setzen sich 2:1 gegen Schalke durch. Außerdem hat Köln das rheinische Derby gegen Mönchengladbach mit 2:1 gewonnen. Der hallische FC hat in der Regionalliga zu Hause gewonnen. Gegen den RSV Eintracht setzte der HFC sich mit 1:0 durch. Damit bleibt Halle in der Tabelle auf Rang 3. Die nächsten Nachrichten in einer Stunde.
4: Der Radio SAW Verkehrsservice, der schnellste im SAW-Land, unterstützt durch KI. Auf der B91 Zeitz Richtung Halle ist zwischen Merseburg und Schkopau nach einem Unfall die rechte Spur gesperrt. Alle Verkehrsmeldungen auch immer aktuell auf radiosaw.de und in unserer App. Gute Fahrt durchs SAW-Land.